0: 2 Stadtlandstürze.
1: So sieht's aus. Und bei dir wäre fast der Gag in die Hose.
0: Das war voll souverän, findest du nicht?
2: Perfekt. Ja, ja. 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
3: Ich bin Cornelius Dreger. Die Debatte um die künftige Krankschreibung ab dem ersten Tag hält an. Inzwischen rudern Union und SPD zurück. Wann die Arbeitsunfähigkeitsbescheinigung vorgelegt werden müsse, könne auch anders geregelt werden. Das sagt SPD-Chef und Bundesfinanzminister Lars Klingbeil in der ARD.
4: Ich fand es sehr wichtig, dass es nicht zu Karenztagen kommt, dass es nicht dazu kommt, dass Menschen, die krank sind, auf einmal keine Lohnfortzahlung mehr haben. Und jetzt müssen wir gucken, dass wir eine pragmatische Umsetzung finden. Die kann man finden, wenn man erstens sagt, ihr müsst euch nicht krank zum Arzt schleppen und auch nicht krank auf die Arbeit schleppen. Und das Zweite ist, am besten geben wir den Tarifpartnern oder den Betrieben Möglichkeiten, das Ganze so zu regeln, wie sie es gerne hätten.
3: Der Handelsverband verlangt die generelle Freigabe der Ladenöffnungszeiten an Sonntagen. Hintergrund: Die Bundesregierung hat angekündigt, die Öffnungszeiten für Konditoreien und Bäckereien verlängern zu wollen. Mehr von Holger Dilk.
5: Auf diesen Zug will nun der gesamte Handel aufspringen. Der Hauptgeschäftsführer des Einzelhandelsverbands Gent sagte der Bild-Zeitung, die Öffnung an Sonntagen mache auch die Innenstädte attraktiv und lebendig. Vom Berliner Handelsverband heißt es, wer sonntags ein Hemd verkauft, macht sich strafbar. Mit Blick auf den Onlinehandel sei das von vorgestern. Es müsse im Ermessen der Kaufleute und Kunden liegen, wann Läden offen sein sollten.
3: Am Ende des Bundesparteitages in Erfurt hat die AfD-Spitze klare Ziele formuliert. Man will raus aus der Opposition und rein in Regierungsverantwortung. Zunächst geht's der AfD um die Landtagswahlen, später auch um den Bund. Am Rande des Parteitags gingen Zehntausende Gegendemonstranten auf die Straße. Um das Gesundheitssystem zu entlasten, sollten Alkohol, Tabak und zuckerhaltige Getränke stärker besteuert werden. Das fordert die Bundesärztekammer. Colin Mock mit den Einzelheiten.
6: Die aktuellen Pläne der Bundesregierung gehen den Medizinern nicht weit genug. Die Steuern sollen bei Schnaps, Schaumwein oder auch Alkopops steigen. Die Bundesärztekammer würde aber gerne sehen, dass dabei auch Bier und Wein mit einbezogen werden. Ein weiterer Punkt seien demnach auch höhere Steuern für Liquids von E-Zigaretten, vor allem auch um sie weniger attraktiv für Jugendliche zu machen. Die Mehreinnahmen sollen dann in Gesundheitsprogramme fließen, um Krankheiten zu verhindern und das Gesundheitssystem zu entlasten.
3: 2 Haaland-Tore und ein gehaltener Elfmeter. Norwegen steht bei der Fußball-WM im Viertelfinale. Gegen Rekordweltmeister Brasilien hat sich das norwegische Team mit 2:1 durchgesetzt. Ein historischer Sieg. Noch nie hat es Norwegen bei einer WM so weit geschafft.

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2: Für alle, die jetzt in kürzester Zeit noch die Bikini-Figur schaffen wollen, ohne zu sehr zu leiden, einfach kreativ sein. Vorschlag 1, mach die Reste-Diät. Da darfst du nur Reste essen, Kartoffelschale, Käserinde. Das kostet so viel Überwindung, dass du ganz schnell abnimmst. Und der beste Vorschlag überhaupt ist die gelebte Body-Positivity. Das heißt, wenn dein Körper Ecken und Kanten hat, bist du mit den Rundungen und den Ringen sehr attraktiv, wenn nicht sogar richtig geil.
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4: Oh mein Gott.
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5: Ich bin Cornelius Dreger. Die Debatte um die künftige Krankschreibung ab dem ersten Tag hält an. Inzwischen rudern Union und SPD zurück. Wann die Arbeitsunfähigkeitsbescheinigung vorgelegt werden müsse, könne auch anders geregelt werden. Das sagt SPD-Chef und Bundesfinanzminister Lars Klingbeil in der ARD.
6: Ich fand es sehr wichtig, dass es nicht zu Karenztagen kommt, dass es nicht dazu kommt, dass Menschen, die krank sind, auf einmal keine Lohnfortzahlung mehr haben. Und jetzt müssen wir gucken, dass wir eine pragmatische Umsetzung finden. Die kann man finden, wenn man erstens sagt, ihr müsst euch nicht krank zum Arzt schleppen und auch nicht krank auf die Arbeit schleppen. Und das Zweite ist, am besten geben wir den Tarifpartnern oder den Betrieben Möglichkeiten, das Ganze so zu regeln, wie sie es gerne hätten.
5: Der Handelsverband verlangt die generelle Freigabe der Ladenöffnungszeiten an Sonntagen. Hintergrund: Die Bundesregierung hat angekündigt, die Öffnungszeiten für Konditoreien und Bäckereien verlängern zu wollen. Mehr von Holger Dilk.
7: Auf diesen Zug will nun der gesamte Handel aufspringen. Der Hauptgeschäftsführer des Einzelhandelsverbands Gent sagte der Bild-Zeitung, die Öffnung an Sonntagen mache auch die Innenstädte attraktiv und lebendig. Vom Berliner Handelsverband heißt es, wer sonntags ein Hemd verkauft, macht sich strafbar. Mit Blick auf den Onlinehandel sei das von vorgestern. Es müsse im Ermessen der Kaufleute und Kunden liegen, wann Läden offen sein sollten.
5: Am Ende des Bundesparteitages in Erfurt hat die AfD-Spitze klare Ziele formuliert. Man will raus aus der Opposition und rein in Regierungsverantwortung. Zunächst geht's der AfD um die Landtagswahlen, später auch um den Bund. Am Rande des Parteitags gingen Zehntausende Gegendemonstranten auf die Straße. Um das Gesundheitssystem zu entlasten, sollten Alkohol, Tabak und zuckerhaltige Getränke stärker besteuert werden. Das fordert die Bundesärztekammer. Colin Mock mit den Einzelheiten.
8: Die aktuellen Pläne der Bundesregierung gehen den Medizinern nicht weit genug. Die Steuern sollen bei Schnaps, Schaumwein oder auch Alkopops steigen. Die Bundesärztekammer würde aber gerne sehen, dass dabei auch Bier und Wein mit einbezogen werden. Ein weiterer Punkt seien demnach auch höhere Steuern für Liquids von E-Zigaretten, vor allem auch um sie weniger attraktiv für Jugendliche zu machen. Die Mehreinnahmen sollen dann in Gesundheitsprogramme fließen, um Krankheiten zu verhindern und das Gesundheitssystem zu entlasten.
5: Zwei Haaland-Tore und ein gehaltener Elfmeter. Norwegen steht bei der Fußball-WM im Viertelfinale. Gegen Rekordweltmeister Brasilien hat sich das norwegische Team mit 2:1 durchgesetzt. Ein historischer Sieg. Noch nie hat es Norwegen bei einer WM so weit geschafft.
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2: Sushi ist erfunden worden von einem japanischen Studenten, der sich dachte,
3: boah, ich hab ja gar nichts mehr im Haus. Nur Reis, eine Gurke und da im Aquarium sind noch Algen und Fische. Wickel ich das halt mal irgendwie zusammen.
2: Der Name ist entstanden, damit sich endlich mal irgendwas auf Uschi reimt. Und der Name Wasabi, weil man beim Probieren immer denkt, aha, scharf, Wasabi mir denn dabei gedacht?
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4: Okay, ein waschechter Skandal. 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Ich hasse das.
5: Ja, du bist aber selber schuld. Was nicht beschriftet ist, fliegt raus, weil es sonst vergammelt, Gebi.
4: Ja, dann liebe Grüße an den, der dieses Ding da geschrieben hat. Du wirst heute auch noch entsorgt.
6: Schöne Grüße, du.
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7: Ich bin Cornelius Dreger. Ausgaben von 555 Milliarden Euro, mehr als 200 Milliarden neue Schulden. So plant die Bundesregierung offenbar in Sachen Finanzen für das nächste Jahr. Heute soll der Haushalt beschlossen und offiziell vorgestellt werden. Mehr von Eileen Schallhorn.
8: Wie schon vorab bekannt wurde, sieht der Haushaltsentwurf von Finanzminister Klingbeil damit nochmal mehr Schulden und Ausgaben vor, als noch im April geplant waren. Da waren schon Eckwerte für den Haushalt festgelegt worden. Um Finanzlöcher zu stopfen, will Klingbeil auf angesparte Rücklagen zurückgreifen. Damit mehr Geld in die Kasse kommt, sollen unter anderem die Steuern auf Alkohol und Tabak erhöht werden.
7: Sonntagsöffnung für alle im Handel. Das ist die Reaktion des Handelsverbands auf die Ankündigung der Bundesregierung, für Bäckereien die Sonntagsöffnung zu verlängern. Der Hauptgeschäftsführer des Einzelhandelsverbands, Gent, sagte der Bild-Zeitung, die Öffnung an Sonntagen mache auch die Innenstädte attraktiv und lebendig. Zum Abschluss des Bundesparteitages in Erfurt hat die AfD-Spitze klare Ziele formuliert. Man will raus aus der Opposition und rein in Regierungsverantwortung. Mehr von Jana Klonikowski.
9: Trommeln ist gut fürs Geschäft. So lassen sich die Reden am Ende des Parteitags wohl am besten einordnen. Die AfD-Spitzen Chrupalla und Weidel bekräftigten den Machtanspruch der AfD. Chrupalla gab Wahlsiege in Sachsen-Anhalt, Mecklenburg-Vorpommern und Berlin als nächste Ziele aus. Er sprach aber auch über die Bundestagswahl 2029. Weidel blies ins gleiche Horn. Begleitet wurde der AfD-Parteitag von Protesten. Zehntausende Gegendemonstranten sind gekommen.
7: Bis zur Rente im aktuellen Job arbeiten können, daran glauben nur rund 40% der Arbeitnehmer in Deutschland. Das zeigt eine Umfrage für den Deutschen Gewerkschaftsbund, schreiben die Funke-Zeitungen. Die Einzelheiten von Sönke Röhling.
10: Demnach ist die Skepsis vor allem im Handwerk, in der Pflege und in anderen körperlich und psychisch belastenden Berufen besonders groß. Dort bezweifeln teils 2/3 der Beschäftigten, dass sie bis zur Rente durchhalten können. Diesen bitteren Befund dürfte die Regierung bei ihren Rentenentscheidungen nicht länger ignorieren, so DGB-Chefin Fahimi. Es könne niemand wollen, dass sich ganze Generationen krank in die Rente schleppen und dann mit Abzügen leben müssen.
7: Norwegen steht das erste Mal in der Geschichte in einem WM-Viertelfinale. Gegen Rekordweltmeister Brasilien setzte sich das Team um Superstar Erling Haaland mit 2:1 durch. Für Brasilien ist damit das erste Mal seit 36 Jahren in einem Achtelfinale schon Schluss.

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2: Wie ist das, wenn sich Vegetarier streiten? Haben die dann auch Beef? Und wenn sie verliebt sind, Schmetterlinge im Bauch? Und woher weiß eine Thermoskanne, welche Jahreszeit gerade ist? Und hält im Winter Getränke warm und im Sommer kalt?
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5: Ich bin Cornelius Dreger. Ausgaben von 555 Milliarden Euro, mehr als 200 Milliarden neue Schulden. So plant die Bundesregierung offenbar in Sachen Finanzen für das nächste Jahr. Heute soll der Haushalt beschlossen und offiziell vorgestellt werden. Mehr von Eileen Schallhorn.
6: Wie schon vorab bekannt wurde, sieht der Haushaltsentwurf von Finanzminister Klingbeil damit nochmal mehr Schulden und Ausgaben vor, als noch im April geplant waren. Da waren schon Eckwerte für den Haushalt festgelegt worden. Um Finanzlöcher zu stopfen, will Klingbeil auf angesparte Rücklagen zurückgreifen. Damit mehr Geld in die Kasse kommt, sollen unter anderem die Steuern auf Alkohol und Tabak erhöht werden.
5: Sonntagsöffnung für alle im Handel. Das ist die Reaktion des Handelsverbands auf die Ankündigung der Bundesregierung, für Bäckereien die Sonntagsöffnung zu verlängern. Der Hauptgeschäftsführer des Einzelhandelsverbands, Gent, sagte der Bild-Zeitung, die Öffnung an Sonntagen mache auch die Innenstädte attraktiv und lebendig. Zum Abschluss des Bundesparteitages in Erfurt hat die AfD-Spitze klare Ziele formuliert. Man will raus aus der Opposition und rein in Regierungsverantwortung. Mehr von Jana Klonikowski.
7: Trommeln ist gut fürs Geschäft. So lassen sich die Reden am Ende des Parteitags wohl am besten einordnen. Die AfD-Spitzen Chrupalla und Weidel bekräftigten den Machtanspruch der AfD. Chrupalla gab Wahlsiege in Sachsen-Anhalt, Mecklenburg-Vorpommern und Berlin als nächste Ziele aus. Er sprach aber auch über die Bundestagswahl 2029. Weidel blies ins gleiche Horn. Begleitet wurde der AfD-Parteitag von Protesten. Zehntausende Gegendemonstranten sind gekommen.
5: Bis zur Rente im aktuellen Job arbeiten können, daran glauben nur rund 40% der Arbeitnehmer in Deutschland. Das zeigt eine Umfrage für den Deutschen Gewerkschaftsbund, schreiben die Funke-Zeitungen. Die Einzelheiten von Sönke Röhling.
8: Demnach ist die Skepsis vor allem im Handwerk, in der Pflege und in anderen körperlich und psychisch belastenden Berufen besonders groß. Dort bezweifeln teils 2/3 der Beschäftigten, dass sie bis zur Rente durchhalten können. Diesen bitteren Befund dürfte die Regierung bei ihren Rentenentscheidungen nicht länger ignorieren, so DGB-Chefin Fahimi. Es könne niemand wollen, dass sich ganze Generationen krank in die Rente schleppen und dann mit Abzügen leben müssen.
5: Norwegen steht das erste Mal in der Geschichte in einem WM-Viertelfinale. Gegen Rekordweltmeister Brasilien setzte sich das Team um Superstar Erling Haaland mit 2:1 durch. Für Brasilien ist damit das erste Mal seit 36 Jahren in einem Achtelfinale schon Schluss.
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2: Schuhe zu kaufen ist eine Wissenschaft. Und wenn du mit einer Expertin gemeinsam einkaufen gehst, also mit einer sogenannten Frau, dann überlegt die noch, ob der Schuh zum Outfit passt und zum Anlass und zum Job und ob der sich gut reinigen lässt und ob der einen schlanken Fuß macht.
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3: Ja, ich verfluche Flori Silbereisen und Helene Fischer, die aus diesem Lied...

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1: Ich bin Cornelius Dreger. Wie viel Geld wofür ausgeben? Heute will die Bundesregierung den Haushalt fürs kommende Jahr beschließen. Und es sieht nach mehr Schulden aus, Eileen Schallhorn.
2: Ja, laut einem Bericht des Handelsblatts haben die Minister nicht alle Einsparziele erreicht, die sie sich noch im April vorgenommen hatten. Da waren schon Eckpunkte für den neuen Haushalt festgelegt worden. Im Vergleich dazu sind jetzt 12 Milliarden Euro mehr Ausgaben geplant und etwa 8 Milliarden mehr an Schulden. Offiziell will Finanzminister Klingbeil den Haushalt dann heute vorstellen. Nach der Sommerpause muss das Ganze noch durch den Bundestag.
1: Die Debatte um die künftige Krankschreibung ab dem ersten Tag hält an. Inzwischen rudern Union und SPD zurück. Wann die Arbeitsunfähigkeitsbescheinigung vorgelegt werden müsse, könne auch anders geregelt werden. Das sagt SPD-Chef und Bundesfinanzminister Lars Klingbeil in der ARD.
3: Ich fand es sehr wichtig, dass es nicht zu Karenztagen kommt, dass es nicht dazu kommt, dass Menschen, die krank sind, auf einmal keine Lohnfortzahlung mehr haben. Und jetzt müssen wir gucken, dass wir eine pragmatische Umsetzung finden. Die kann man finden, wenn man erstens sagt, ihr müsst euch nicht krank zum Arzt schleppen und auch nicht krank auf die Arbeit schleppen. Und das Zweite ist, am besten geben wir den Tarifpartnern oder den Betrieben Möglichkeiten, das Ganze so zu regeln, wie sie es gerne hätten.
1: Nicht nur, wie von der Bundesregierung angekündigt, längere Sonntagsöffnungszeiten für Bäckereien. Handelsverbände fordern, dass sonntags alle Läden aufmachen dürfen. Die jetzige Regelung sei im Online-Zeitalter von vorgestern, sagt der Chef des Handelsverbands Berlin-Brandenburg in der Bild. Um das Gesundheitssystem zu entlasten, sollten Alkohol, Tabak und zuckerhaltige Getränke stärker besteuert werden. Das fordert die Bundesärztekammer. Colin Mock mit den Einzelheiten.
4: Die aktuellen Pläne der Bundesregierung gehen den Medizinern nicht weit genug. Die Steuern sollen bei Schnaps, Schaumwein oder auch Alkopops steigen. Die Bundesärztekammer würde aber gerne sehen, dass dabei auch Bier und Wein mit einbezogen werden. Ein weiterer Punkt seien demnach auch höhere Steuern für Liquids von E-Zigaretten, vor allem auch, um sie weniger attraktiv für Jugendliche zu machen. Die Mehreinnahmen sollen dann in Gesundheitsprogramme fließen, um Krankheiten zu verhindern und das Gesundheitssystem zu entlasten.
1: Zwei Haaland-Tore und ein gehaltener Elfmeter. Norwegen steht bei der Fußball-WM im Viertelfinale. Gegen Rekordweltmeister Brasilien hat sich das norwegische Team mit 2:1 durchgesetzt. Ein historischer Sieg. Noch nie hat es Norwegen bei einer WM so weit geschafft.

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2: Wenn ein Pärchen zum Grillen einlädt, wird die Arbeit geteilt. Sie kauft Essen ein, macht grünen Salat, Kartoffelsalat, Nudelsalat, Tzatziki. Er legt alles mithilfe der Grillzange auf den Grill und ganz am Ende fragt er, ob das nicht toll war, mal nicht kochen zu müssen.
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3: Ja, wenn Störche im Radio 7 Land Liebe machen, dann sind sie viel zu laut. Rund um den Bodensee habe ich vorhin gelesen, dass es tatsächlich Politiker gibt, die ein politisches Eingreifen fordern.
4: Ja, und da fragen wir uns, ist das wirklich so heftig? Ich meine, Störche bespringen sich nur wenige Sekunden lang.
3: Ja, Linda, dafür aber mehrmals am Tag. Also, da wären wir doch alle gern ein bisschen Storch.

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3: Ich bin Cornelius Dreger. Wie viel Geld wofür ausgeben? Heute will die Bundesregierung den Haushalt fürs kommende Jahr beschließen. Und es sieht nach mehr Schulden aus, Eileen Schallhorn.
4: Ja, laut einem Bericht des Handelsblatts haben die Minister nicht alle Einsparziele erreicht, die sie sich noch im April vorgenommen hatten. Da waren schon Eckpunkte für den neuen Haushalt festgelegt worden. Im Vergleich dazu sind jetzt 12 Milliarden Euro mehr Ausgaben geplant und etwa 8 Milliarden mehr an Schulden. Offiziell will Finanzminister Klingbeil den Haushalt dann heute vorstellen. Nach der Sommerpause muss das Ganze noch durch den Bundestag.
3: Die Debatte um die künftige Krankschreibung ab dem ersten Tag hält an. Inzwischen rudern Union und SPD zurück. Wann die Arbeitsunfähigkeitsbescheinigung vorgelegt werden müsse, könne auch anders geregelt werden. Das sagt SPD-Chef und Bundesfinanzminister Lars Klingbeil in der ARD.
5: Ich fand es sehr wichtig, dass es nicht zu Karenztagen kommt, dass es nicht dazu kommt, dass Menschen, die krank sind, auf einmal keine Lohnfortzahlung mehr haben. Und jetzt müssen wir gucken, dass wir eine pragmatische Umsetzung finden. Die kann man finden, wenn man erstens sagt, ihr müsst euch nicht krank zum Arzt schleppen und auch nicht krank auf die Arbeit schleppen. Und das Zweite ist, am besten geben wir den Tarifpartnern oder den Betrieben Möglichkeiten, das Ganze so zu regeln, wie sie es gerne hätten.
3: Nicht nur, wie von der Bundesregierung angekündigt, längere Sonntagsöffnungszeiten für Bäckereien. Handelsverbände fordern, dass sonntags alle Läden aufmachen dürfen. Die jetzige Regelung sei im Online-Zeitalter von vorgestern, sagt der Chef des Handelsverbands Berlin-Brandenburg in der Bild. Um das Gesundheitssystem zu entlasten, sollten Alkohol, Tabak und zuckerhaltige Getränke stärker besteuert werden. Das fordert die Bundesärztekammer. Colin Mock mit den Einzelheiten.
6: Die aktuellen Pläne der Bundesregierung gehen den Medizinern nicht weit genug. Die Steuern sollen bei Schnaps, Schaumwein oder auch Alkopops steigen. Die Bundesärztekammer würde aber gerne sehen, dass dabei auch Bier und Wein mit einbezogen werden. Ein weiterer Punkt seien demnach auch höhere Steuern für Liquids von E-Zigaretten, vor allem auch um sie weniger attraktiv für Jugendliche zu machen. Die Mehreinnahmen sollen dann in Gesundheitsprogramme fließen, um Krankheiten zu verhindern und das Gesundheitssystem zu entlasten.
3: Zwei Haaland-Tore und ein gehaltener Elfmeter. Norwegen steht bei der Fußball-WM im Viertelfinale. Gegen Rekordweltmeister Brasilien hat sich das norwegische Team mit 2:1 durchgesetzt. Ein historischer Sieg. Noch nie hat es Norwegen bei einer WM so weit geschafft.

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1: Ja, da ist gut was runtergekommen heute Nacht noch. So sehr, dass es teilweise sogar neblig ist heute Morgen. Ansonsten gibt es viele Wolken bei euch in Ulm. 15 Grad, Aalen 15 Grad und 17 sind es in Lindau. Ja, die Wolken verziehen sich über den Tag. Dann scheint auch immer wieder die Sonne. Dann gibt es mal wieder ein paar mehr Wolken. Dann wieder mehr Sonne. Dazu meistens trocken und 25 bis 29 Grad heute.
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2: Ich bin Cornelius Dreger. Neue Schulden und Ausgaben von mehr als 550 Milliarden Euro. Diesen Rahmen hat der Bundeshaushalt für das kommende Jahr. Finanzminister Lars Klingbeil will den Etat heute offiziell vorstellen. Immerhin ein paar Einsparziele sind erreicht worden. Zu den neuen Schulden im Umfang von fast 200 Milliarden, sagte der Minister in der ARD.
3: Dass wir Schulden machen, hat damit zu tun, dass wir unsere Bundeswehr aufrüsten, dass wir modernisieren. Ich meine, man kann sich gegenüber Putin nicht mit der schwarzen Null verteidigen. Wir wollen, dass unser Land 20 Jahre lang wenig Ausgaben in Rüstung aufholt. Und das tun wir und dafür nehmen wir Geld in die Hand. Und das ist okay.
2: Der Handelsverband verlangt die generelle Freigabe der Ladenöffnungszeiten an Sonntagen. Hintergrund: Die Bundesregierung hat angekündigt, die Öffnungszeiten für Konditoreien und Bäckereien verlängern zu wollen. Mehr von Holger Dilk.
4: Auf diesen Zug will nun der gesamte Handel aufspringen. Der Hauptgeschäftsführer des Einzelhandelsverbands Gent sagte der Bild-Zeitung, die Öffnung an Sonntagen mache auch die Innenstädte attraktiv und lebendig. Vom Berliner Handelsverband heißt es, wer sonntags ein Hemd verkauft, macht sich strafbar. Mit Blick auf den Onlinehandel sei das von vorgestern. Es müsse im Ermessen der Kaufleute und Kunden liegen, wann Läden offen sein sollten.
2: Bis zur Rente im aktuellen Job arbeiten können, daran glauben nur rund 40% der Arbeitnehmer in Deutschland. Das zeigt eine Umfrage für den Deutschen Gewerkschaftsbund, schreiben die Funke-Zeitungen. Die Einzelheiten von Sönke Röhling.
5: Demnach ist die Skepsis vor allem im Handwerk, in der Pflege und in anderen körperlich und psychisch belastenden Berufen besonders groß. Dort bezweifeln teils 2/3 der Beschäftigten, dass sie bis zur Rente durchhalten können. Diesen bitteren Befund dürfte die Regierung bei ihren Rentenentscheidungen nicht länger ignorieren, so DGB-Chefin Fahimi. Es könne niemand wollen, dass sich ganze Generationen krank in die Rente schleppen und dann mit Abzügen leben müssen.
2: Erst die Hitze, nun Waldbrände. In Südfrankreich sind hunderte Feuerwehrleute im Einsatz, um einen Brand westlich von Perpignan zu bekämpfen. Auch in der Nähe der bei Touristen beliebten Stadt Thessaloniki im Norden Griechenlands lodert ein Waldbrand. In anderen Urlaubsregionen ist die Gefahr aktuell ebenfalls sehr hoch. Norwegen steht das erste Mal in der Geschichte in einem WM-Viertelfinale. Gegen Rekordweltmeister Brasilien setzte sich das Team um Superstar Erling Haaland mit 2:1 durch. Für Brasilien ist damit das erste Mal seit 36 Jahren in einem Achtelfinale schon Schluss.
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1: Da gibt's was für die B28, B313 Reutlingen, Bad Urach. Achtung, zwischen der B312 Metzingen West und auch hat Knoten B28 hier ein unbeleuchtetes Motorrad, ja, auf der Straße. Ansonsten der neueste Blitzer steht zwischen Unterteuringen und Berg an der Bushaltestelle Weilermühle im 70er Bereich. Alle anderen auf radio7.de. Kommt gut an.
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1: Ja, und wir sind heute sogar zu dritt, denn wir haben einen tollen Gast am Start. Hannes aus Ellwangen, 8 Jahre jung, und Hannes hat ein Hobby, das sonst garantiert kein 8-Jähriger hat.
6: Das glaube ich auch.
1: Und er macht das auch noch so gut, dass er sogar deutscher Meister ist. Ja, das glaubt ihr nicht? Wir erzählen es euch in einer Viertelstunde. Genauso preisverdächtig natürlich Save My Love, gemeinsame Nummer von Kygo und Khalid. So klingt wirklich der Sommer 2026. Gibt's gleich für euch. Und Kato, der erleichtert, glaube ich, uns den Start, ne? Nach dem herrlichen Wochenende mit Turn the Lights Off.
6: Kommt gut rein. Guten Morgen.
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0: Es ist genau 10 Minuten nach 5 am Montag. Hier ist Radio 7.
1: Guten Morgen.
0: Und heute werden wir alle zu kleinen MacGyvers. Ja, Stichwort Handyladekabel.
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0: Kennt ihr ja alle, dass es so nach längerer Zeit anfängt, so ein bisschen bröselig zu werden oder diese Isolierung sich löst?
1: Immer.
0: Ja, und in dem Fall brauchen wir eine kleine Metallfeder, so eine aus einem Kuli, den legen wir auseinander. Und dann wickeln wir diese Feder vorsichtig um die beschädigte Stelle am Kabel und schon stabilisiert die euer Kabel und ihr könnt es deutlich länger nutzen. Und er stabilisiert uns heute Morgen hoffentlich.
1: Ja,
0: Kreislaufmüdigkeit, was auch immer. The Weeknd, eine absolute Allround-Waffe um die Uhrzeit hier. Save Your Tears auf Radio 7.

0: 13 Minuten vor halb sechs am Montag. Hier ist das Radio 7 Morgen, Team mit Linda und Gebi.
1: Guten Morgen.
0: Und heute mit Hannes aus Ellwangen. Hannes ist 8 Jahre jung und haltet euch fest, Hannes ist in seiner Altersgruppe der beste Büttenredner in ganz Deutschland.
1: Lassen wir das kurz sacken und für alle, die jetzt denken, bitte what, der Beste in was? Ja, Büttenreden kennt man so aus der Karnevals-Fastnachts- oder Faschingszeit. Da werden auf so Prunksitzungen immer so lustige Reden geschwungen mit diesem Das sind Büttenreden.
0: Und im Juni hast du da, Hannes, das Bundesfinale in Erfurt mega geruckt. Herzlichen Glückwunsch. Und das Tolle, du hast uns ja auch eine Büttenrede geschrieben. Sag mal, wie lange hast du denn dafür gebraucht?
2: Ja, nicht lang. Das war eine Stunde, haben wir da rumgemacht, ein bisschen vielleicht. Ja. Meine Mama hat mir geholfen und Verwandtschaft.
0: Ja, und dann wollen wir das jetzt natürlich hören, oder? Hannes, ab mit dir in die Bütt. Bitteschön.
2: Hello, ihr Hörer, ob jung und alt. Der Sommer heut so richtig knallt. Sommer, Sonne, Kaktus, Hitze. Ich bin der Hannes und ich schwitze. Im Fasching, da bin ich zu Haus. Das Wetter im Land, das hält nicht aus. Wenn man heut die Temperatur misst, das Klassezimmer, es Sauna ist. In der Schule ist so warm, das Heft liegt fast schon unterm Arm. Ihr Erwachsenen, begreift ihr's nicht? Hitzefrei wäre heute Pflicht. Ich brauch nur Wasser, Eis und Spaß. Und Ferien, das wäre jetzt krass. Also, nach der Schule, welch ein Glück, geht's ins Freibad, Stück für Stück. Doch dort ist auch die Hölle los. Selbst die Pommes suchen Schatten, bloß. 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Vielen Dank, Radio 7 und schöne Grüße.
1: Ich könnte stundenlang zuhören, ja. Also großer Applaus. Wow, ja,
0: Hannes. Mega gemacht, Hannes. 8 Jahre jung und in deiner Altersklasse wirklich der beste Büttenredner in ganz Deutschland. Schön, dass du da warst.
2: Jetzt brauche ich erstmal kalte Füße. Vielen Dank, Radio 7 und schöne Grüße.
1: Unfassbar.
0: Also besser kann man nicht in den herrlichen Sommertag starten. Dazu noch Kaigo und Khalid, der Soundtrack des Sommers. Perfekt. Also kommt gut in die Woche mit

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1: Hier ist Radio 7, eine Minute vor 5:30 und das darf doch nicht wahr sein, Mann. Die Hochzeit des Jahres, schon 3 Tage her und wir haben immer noch kein Bild von Braut Taylor Swift gesehen.
2: Ich wusste, dass du das heute sagen wirst. Ich
1: wusste das. Das ist so nervig, ne? 5:45 checken wir mal, ob wir überhaupt schon irgendwas über das größte Event auf diesem Planeten wissen. Dazu natürlich ihre großartige Nummer Elizabeth Taylor. Touch total, alle Farben, der macht Stimmung heute Morgen und mit The Kid LAROI wird's emotional gleich.
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1: Heute bei uns im Studio Praktikantin Caro. Guten Morgen.
6: Guten Morgen.
1: Ja, und weil natürlich nur zugucken ein bisschen langweilig ist, bitte mach doch mal das Wetter.
6: Okay, also der Montag startet mit viel Sonne, teils wolkenlos, teils locker bewölkt. Ab Nachmittag setzt sich dann die Sonne richtig durch. Länger wolkig bleibt es im Allgäu. Einzelne Schauer sind dort nicht ganz ausgeschlossen. Höchstwerte sind 25 bis 29 Grad, in Ravensburg 28 Grad, Biberach 30 Grad und in Leutkirch im Allgäu 25 Grad.
1: Supi!
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1: Da gibt's aktuell nichts, das ist die gute Nachricht. Kommt direkt zum neuesten Blitzer, steht in Rottum am Ortseingang von Ehrensberg, Herr Comment. Alle anderen auf radio7.de. Gute Fahrt euch.
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1: Wusstet ihr, dass für Leute aus dem Dorf Fitnessstudios völlig überflüssig sind? Ja, das ist eine Tatsache.
2: Ich gucke etwas komisch.
1: Und die Erklärung kommt um 6:15 in unserer Comedy Die Welt in 30 Sekunden. Und also bei der Uhrzeit, was meint ihr, da brauchen wir noch keinen Sport oder noch kein Fitness. Genau. Wir genießen lieber Sommer, ganz groß mit Undress, definitiv einer der 10 besten Hits im letzten Jahr.
2: Einen schönen Montag.
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0: startet gut in die neue Woche um 6:07 am Montag mit dem Radio 7 Morgen-Team. Linda und Gibi hier.
1: Guten Morgen.
0: Und das war schon rekordverdächtig. Also ich kann mich nicht daran erinnern, wann es das letzte Mal 12 richtige gab. Hey.
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0: Echt so krass, ja, was Franziska aus Biberach da fabriziert hat, hat sich natürlich mit diesen 12, ganz klar, den Wochensieg geschnappt.
1: Überraschung.
0: 500 Euro, ja, und unsere Trillerpfeife, Buchstabe, war das K für. Und da kann man nur wirklich sagen, Kompliment an dich.
1: Es ist der Wahnsinn, lass das mal sacken, 12 richtige, also viel mehr geht nicht in 30 Sekunden, nee. Das behaupte ich.
0: Und Franziska, man muss ja schon aber auch sagen, dass die 12 kein Zufall sind, ne?
3: Ich habe auch fleißig geübt, muss ich sagen. Da gibt es so eine App und das ist Stadtland Fluss heißt es und das habe ich halt ständig geübt daheim tatsächlich.
1: Also geholfen.
0: Ja, wisst ihr auch, was ihr jetzt zu tun habt, ganz genau. Ihr ladet euch die App runter und dann legt ihr um 6:45 genauso einen sensationellen Highscore vor, damit die anderen gar nicht mehr rankommen. Was haltet ihr davon, oder? Das wär's doch. Die erste Spielrunde in einer Stunde. Jetzt dafür anmelden auf radio7.de. Wir freuen uns drauf und wünschen euch einen super Start, ganz entspannt mit Bruno Mars heute Morgen auf Radio 7. 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

0: Schwupp ist das Wochenende vorbei und schon ist es Montag, 17:45. Hier ist das Radio 7 Morgenteam.
1: Guten Morgen.
0: Und es gibt ja nur ein Thema gerade, ja, das fast die ganze Welt interessiert.
1: Ja, der absolute Sensationssieg der Norweger gegen Brasilien heute Nacht, das war wirklich der Hammer.
0: Nee, das meine ich nicht. Es ist nicht die Fußballweltmeisterschaft, sondern es ist die Hochzeit von Taylor Swift und Travis Kelce.
1: Es geht wieder los.
0: Naja, natürlich geht es wieder los, denn 3 Tage mittlerweile her und es gibt immer noch kein Bild des Brautpaars. Also, da sind wir uns doch einig, dass wir unfassbar neugierig sind. Schließlich soll ja auch Dior für beide Haute Couture ja für die Zeremonie entworfen haben. Also, das würde mich schon mal interessieren. Und dann hat ja auch wohl Schauspieler Adam Sandler.
1: Kindsköpfe. Happy Gilmore. Ne?
0: Den kennst du.
1: Da bin ich im Spiel.
0: Dann interessierst du dich vielleicht dafür auch. Der hat wohl die Trauerrede gehalten.
1: Oh, das ist sicher gut gewesen.
0: Dann soll die ganze Feier 20 Millionen gekostet haben. Der Madison Square Garden in New York ja umgebaut wie so ein Märchenwald. Und jetzt kommt's. Beatles-Legende Paul McCartney soll diese Nummer hier gesungen haben für die beiden.
1: Irgendwie, hä?
0: Ja, und angeblich, jetzt kommt, soll das Ganze auch noch gefilmt worden sein. Eine Erinnerungsdoku wohl für die Gäste und vielleicht ja dann hoffentlich auch am Ende für alle Fans.
1: Ich denke, es soll ja auch Geld verdient werden damit. Vielleicht auch mit diesem Hochzeitsfoto, auf das du wartest.
0: Soll wieder reinkommen, okay. Also, und während Taylor und Travis jetzt gerade am Flittern sein sollen, in der Karibik natürlich, wo sonst auf den Bahamas, freuen wir uns immerhin. Den haben wir sicher und den geben wir nie wieder los. Ja, über ihren aktuellen Mega-Hit Elizabeth Taylor. Hier auf Radio 7.

0: Radio 7, gleich ist es 6. Und für euch mit dabei, nach den News, Chartwunder Tom Odell. Seit der Veröffentlichung von Another Love, das ist schon 13 Jahre her, ist er insgesamt 322 Wochen in unseren deutschen Singlecharts.
1: Das kann man eigentlich gar nicht glauben, wenn man es nicht hier öfter mal sagen würde.
0: Aber es ist aber auch so unfassbar schön traurig, die Nummer. Die gibt's auf jeden Fall. Außerdem haben wir Harry Styles, den einzigen Mann, der eine knalllilafarbene Schlaghose tragen kann und dabei auch noch gut aussieht und gut singt mit As It Was. Und tagsüber ab halb natürlich noch mehr Musik bei uns im Radio 7 Hitzimmer. 30 Minuten nehme ich am Stück.
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0: Und das Wetter kommt heute von unserer Caro, neue Praktikantin, denn nur zuschauen macht ja auch keinen Spaß. Genau. Dann legen wir bitte los.
3: Ein guter Wochenstart mit viel Sonnenschein. Mal ist der Himmel fast wolkenlos, mal ziehen ein paar lockere Wolken durch. Am Nachmittag setzt sich die Sonne dann so fast überall durch. Nur im Allgäu ist der ein oder andere kurze Schauer nicht ganz ausgeschlossen. Den Tag sind es über 25 bis 29 Grad, Ulm 27 Grad, Konstanz 29 Grad und in Wangen im Allgäu 26 Grad.
0: Dankeschön.
3: Bitteschön.
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4: Um 6 Uhr. Guten Morgen. Ein Anruf von Donald Trump erschüttert die Fußballwelt. Die FIFA hat eine Rotsperre gegen US-Spieler Follerine Balogun aufgehoben. Anscheinend hat Trump persönlich bei FIFA-Boss Infantino angerufen und ihn gebeten, die rote Karte noch einmal zu überprüfen. Das berichten übereinstimmend mehrere Medien, die sich auf Insider berufen. Balogun hatte beim 2:0 gegen Bosnien-Herzegowina einen Gegenspieler hart am Knöchel getroffen. Offensichtlich unabsichtlich, doch der Schiedsrichter entschied auf Rot. Auf seiner Plattform Truth Social feiert Trump die jetzige Entscheidung der FIFA. Sie habe eine große Ungerechtigkeit korrigiert. Bei der WM hat währenddessen Norwegen Brasilien mit 2:1 aus der WM gekickt. Norwegen steht damit zum ersten Mal in einem Viertelfinale. Auch England ist weiter, besiegte Mitgastgeber Mexiko mit 3:2. In den Unikliniken in Ulm und Tübingen wird ab heute bis Mittwoch gestreikt, auch in Freiburg und Heidelberg. Patienten müssen sich auf Einschränkungen und lange Wartezeiten einstellen. Die Notfallversorgung läuft weiter, aber viele OP-Säle bleiben zu. Am Mittwoch trifft sich die Gewerkschaft Verdi mit den Arbeitgebern zur letzten Verhandlungsrunde. Verdi will 7,5% mehr Lohn, die Arbeitgeber bieten 4,75%. In Südeuropa kämpfen hunderte Feuerwehrleute gegen Waldbrände. In Südfrankreich brennt es westlich von Perpignan, in Griechenland in der Nähe von Thessaloniki. Auch in weiteren Urlaubsregionen ist die Waldbrandgefahr derzeit sehr hoch.
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0: Da gibt's aktuell noch keine größeren Staus und Behinderungen. Neueste Blitzer, den kann ich aber liefern. Der steht in Ebratzweiler in der Ortsdurchfahrt im 30er-Bereich. Beidseitig. Alle anderen auf radio7.de. Kommt gut an.
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0: Und ihr habt sie gerade im Wetter gehört, unsere neuen Praktikantin Caro. Yeah. Guten Morgen.
3: Guten Morgen. So,
0: und wie ist es für dich?
3: Ja, ist eigentlich ganz gut.
0: Das ist schon mal schön.
1: Du hast gerade schon Sport gemacht hier neben mir.
3: Ja, ein bisschen Aerobic, ein bisschen wach machen.
0: Ich wollte gerade sagen, ne, das frühe Aufstehen ist schon sehr extrem.
3: Ja, es war aber ganz okay. Ich habe mich nur gewundert, wo ich dann an der Bahn stand, wie viele Menschen da so kurz angezogen waren. Ich fand es total kalt.
0: Mhm. Naja, weil die wissen, was kommt.
3: Ja, genau. Das stimmt.
1: Nachher bist du total warm angezogen, ne? Aber egal.
3: Ja, das stimmt.
0: So, und alle, die heute auch ungewöhnlich früh im Vergleich zu sonst raus müssen, die bekommen jetzt ein bisschen Energie. Und zwar mit Jennifer Lopez und David Guetta gleich. Save Me Tonight ganz neu bei uns. Und los geht's mit, wenn es euch auch noch ein bisschen kalt ist wie Caro, mit einer kuscheligen Nummer von Miles Smith. Nile Horan.
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0: Passt perfekt zum Sonnenschein heute Morgen. Felix Hehn und Jasmine Thompson beim Radio 7 Morgen Team um 10 nach 6 am Montag.
1: Schönen guten Morgen. Mhm.
0: Endlich. Endlich ist das Geheimnis gelüftet, Leute. Warum Menschen auf dem Dorf alle so fit sind.
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3: Wer auf dem Dorf wohnt, hat meistens kein Fitnessstudio um die Ecke, braucht aber auch keins. Fitness machst du als Dörfler automatisch. Schulter und Unterarm trainierst du durchs Winken. Du musst ja auf jedem Feldweg mindestens 8 Leute grüßen, obwohl du nur 3 kennst.
4: Hallo, Herr, hier, links.
3: Rückentraining gibt's auch gratis. Wenn irgendein Nachbar sagt,
5: kannst du mal eben mit anfassen,
3: dann baut ihr halt den ganzen Tag über das Gartenhaus auf. Ja, und Cardio machst du immer beim Schützenfest, erst in der Polonaise und hinterher kannst du natürlich nicht mehr fahren und die 10 Kilometer nach Hause sind zu Fuß schon eine Herausforderung mit 3 Promille.
4: Komm, wir nehmen uns noch ein Wegbier mit.
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0: Räuchern. Guten Morgen am Montag, 6:17 Uhr. Hier ist das Radio 7 Morgen-Team mit Linda und Gebi.
1: Schönen guten Morgen. Heute aber auch durchaus wichtig, das Datum.
0: Ja, der 6.7. halt.
1: Ganz genau. Und jede Wette, wenn ihr heute zu euren Kids sagt, hey, es ist der 6.7., dann passiert genau das hier.
2: Yeah! 6.7!
1: Das waren meine Kinder. Das ist ja immer noch so das große Ding. Kids sagen in allen Situationen, wann auch immer, 6-7. Das gab es mal auf Social Media, so ein Meme, so ging das mal irgendwann los. So wirklich gibt's aber gar keinen Grund dafür, warum die das machen. Einfach nur, damit wir Erwachsenen dumm gucken und nicht checken, was die da eigentlich genau wollen. Das ist der Punkt. Also, dann gerade die 7 seid ihr vorbereitet. Nicht wundern, heute der 6.7. und ganz viel...
2: Yeah! 6-7!
0: So. Oh Mann, ey. Und ansonsten wird er bei uns auch noch vor allem ganz viel neue Musik aufdrehen und frische Morgen Luft genießen mit Jennifer Lopez und David Guetta und
2: 6-7!
0: Genau. Hier Save Me to

0: 6.25 Uhr am Montag. Hier ist Radio 7.
1: Guten Morgen.
0: Und um kurz nach halb sieben, da starten wir in eine neue Stadtland-Stusswoche. Und Siegerin Franziska aus Biberach von letzter Woche, die verrät euch mal, wie sie auf unglaubliche 12 Richtige gekommen ist.
2: Ich habe auch fleißig geübt, muss ich sagen. Da gibt es so eine App und das ist Stadtland-Fluss heißt es. Und das habe ich halt ständig geübt daheim tatsächlich.
0: Also, jetzt wisst ihr, was zu tun ist und dann könnt ihr genauso loslegen. Nur noch dafür anmelden auf radio7.de und kurz nach halb sieben seid ihr dann dran. Und damit das dann zusätzlich auch mit dem Raushauen wirklich klappt, gibt es noch ein legales Doping für die Gehirnzellen, gleich von Regard. Mega Kracher Ride It mit dabei. Sommersound von und mit Golden, der Sommerhit vom letzten Jahr. Und ganz entspannt wird's mit Topic und Nico Santos.
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4: Mit Amaris Binder von der Evangelischen Kirche. Ich liebe die Berge. Für mich gibt's wenig Vergleichbares. Sie sind so gewaltig und majestätisch und gleichzeitig wunderschön und beruhigend. Deshalb bin ich richtig oft dort zum Wandern oder Klettern oder auch Mountainbiken. Und jedes Mal versuche ich, Fotos zu machen, die das festhalten sollen, was ich dort empfinde. Aber bisher ist es mir nie wirklich gelungen. Vielleicht, weil ich keine besonders gute Fotografin bin, vielleicht aber auch, weil sich manches einfach nicht in ein Bild fassen lässt. Mit den Bergen ist das so und ich finde, mit Gott auch. Ich kann zwar erzählen, wie wichtig Gott für mein Leben ist, ja, und auch was sich dadurch verändert, aber Worte beschreiben nie ganz, wie Gott wirklich ist. Wenn ich die Schönheit der Berge erleben will, muss ich selbst hinfahren. Und wenn ich wissen will, ob an der Sache mit Gott was dran ist, muss ich mich auf den Weg machen. Manchmal reicht dafür ein einfaches Gebet. Gott, wenn es dich gibt, zeig mir, wie du so bist. Probiert's doch mal aus, ich kann's jedenfalls sehr empfehlen. Die Berge und die Sache mit Gott.
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0: Heute kommt das Wetter von unserer Praktikantin Caro, schon den ganzen Morgen mit am Start. Dann verrat uns doch mal, wie es wird, bitte.
12: Ja, heute ist Badewetter. Wir starten wieder mit viel Sonne. Dazu ziehen nur ab und zu ein paar lockere Wolken durch. Nur im Allgäu sind kurze Schauer nicht ganz ausgeschlossen. Die Höchstwerte liegen heute zwischen 25 und 29 Grad. Aktuell messen wir in Bad Waldsee 24 Grad, Friedrichshafen 24 Grad und in Kempten 21 Grad.
0: Dankeschön.
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13: Um 6.30 Uhr. Guten Morgen.
1: Ein angebliches Telefonat zwischen Donald Trump und FIFA-Boss Infantino sorgt für Wirbel. US-Star Balogun darf nun doch im Achtelfinale spielen. Die FIFA hat seine Rotsperre aufgehoben. Mehrere Medien berichten übereinstimmend, dass Trump das persönlich von Infantino gefordert habe. Balogun sah beim 2:0 gegen Bosnien die rote Karte, als er einen Gegenspieler hart am Knöchel traf. Es war wohl keine Absicht, doch der Schiedsrichter blieb trotzdem hart. Trump feiert das FIFA-Urteil bereits im Netz. Auf seiner Plattform Truth Social schreibt er, eine große Ungerechtigkeit wurde korrigiert. Bei der umstrittenen Gesundheitsreform soll es doch noch Änderungen geben. Zum Beispiel Nachbesserungen bei der kostenlosen Mitversicherung von Ehepartnern. Das Gesetz soll die gesetzlichen Krankenkassen nächstes Jahr entlasten. Diese Woche soll es durch den Bundestag. Der Handelsverband fordert, dass alle Geschäfte sonntags künftig geöffnet haben dürfen. Denn Bäckereien und Konditoreien sollen länger offen bleiben, das hatte die Bundesregierung angekündigt. Auf diesen Zug will nun der gesamte Handel aufspringen. So sollen auch die Innenstädte wieder lebendiger werden. Bei der Fußball-WM hat Norwegen Brasilien mit 2:1 aus dem Turnier gekickt. Norwegen steht damit zum ersten Mal in einem WM-Viertelfinale. Auch England ist weiter, besiegte Mitgastgeber Mexiko mit 3:2.
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12: Das ist noch relativ ruhig, keine größeren Staus und Behinderungen. Neueste Blitzer, der steht in Kettershausen in der Olgishofer Straße. Alle anderen auf radio7.de. Kommt gut an.
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12: Boah, heute haben wir einen echten deutschen Meister zu Gast. Und zwar Hannes aus Ellwangen. 8 Jahre jung und Hannes kann etwas. Das kennt man sonst eher so von älteren Männern. Hannes schreibt selbst, Bütten reden.
13: Das ist so cool.
12: Absolut. Und kurz nach 7 zeigt euch Hannes mal, was er drauf hat. Und bis dahin macht er euch fertig für Schule und Geschäft und Kindi. Genießt dazu die Sonnenstrahlen und den Sommerhit vom letzten Jahr. Los geht's mit Golden.
13: Schönen

0: Los geht's, es ist 7:07.
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0: 500 Euro und eine Trillerpfeife gibt's auch in dieser Woche. Erster Kandidat in der neuen Woche. Hermann aus Heidenheim. Wunderschönen guten Morgen, Hermann.
2: Morgen.
3: Guten Morgen, hallo.
0: Ja, das klingt motiviert. Du bist schon recht fit um die Uhrzeit.
3: Ja, schon seit 5 Uhr wach.
0: Wow. Perfekt, dann kann ja nichts mehr schief gehen. Du legst den aktuellen Highscore vor in der neuen Woche. Und das mit den Buchstaben E wie erste Runde.
3: Okay, dann werde ich mein Bestes geben.
0: Dann starten jetzt die spannendsten 30 Sekunden deines Lebens, Hermann. Gemüse.
3: Eisbergsalat.
0: Geschenk für einen Mann.
3: Eintrittskarten.
0: Farbe.
3: Weiter.
0: Körperteil.
3: Weiter.
0: Land.
3: Estland.
0: Fabelwesen.
3: Weiter.
0: Getränk.
3: Estella.
0: Pizzabelag.
3: Emmentaler.
0: Beruf.
3: Elektriker.
0: Graues Tier. Das war's, die Zeit ist vorbei. Oh, das hast du gut gemacht, Hermann.
3: Ja, danke schön.
0: Und zum Wochenstart kommst du auf 6 Richtige. Herzlichen Glückwunsch.
3: Supi, danke schön. Freut mich.
0: Ihr habt's gehört, 6 Skills zu toppen und zwar schon um kurz nach 8:30. Anmelden auf radio7.de.
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0: Aber in die neue Woche, jawohl, es ist Montag, 6.45 Uhr, hier sind Linda und Gibi, das Radio 7 Morgen Team.
1: Guten Morgen, holy Aperoli. Also jetzt mal ganz ehrlich, ihr Frauen seid doch kein Deut besser als wir Männer. Die jungen Frauen des Frauenbunds Kilmünz im Kreis Neu-Ulm haben am Samstag zur Aperol-Andacht eingeladen.
0: Oh, das klingt doch, ja, ich das klingt doch lecker.
1: Ja. Also ich sag's jetzt so, wenn wir sowas machen würden, würdet ihr sagen, ihr fändet echt immer einen Grund zum Saufen. Das wäre genau eure Antwort. Es war so, der Pfarrer segnet tatsächlich die Zutaten des Aperols, also bis hin zum Strohhalm und den Eiswürfeln und dann hoch die Tassen. Cheers, ne? So war das.
0: Und da war doch bestimmt auch viel los, oder?
1: 10 bis 13 Flaschen war da wohl los. So viel sage ich nur. Genaue Anzahl weiß ich jetzt gerade nicht, aber ich hoffe, die waren jetzt nicht nur zu dritt. Also sonst wäre das eine ordentliche Anzahl an Flaschen. An sich eine gute Idee, so eine Andacht zu pimpen. Falls ihr mal uns Männer auch mit abholen wollt, empfehle ich Fassbier und Weißwürste. Also es geht eigentlich immer, es ist ein Selbstläufer, wir sind da.
0: Ja, das ja? denke ich mir. Aber ich glaube, jetzt um 6.46 Uhr, da darf es erstmal ein schönes Käffchen sein heute Morgen. Und dann starten wir rein in den neuen Arbeitstag.
1: Holy Aperoli.
0: Mit Topic und Nico Santos geht's hoffentlich recht entspannt los. Hier ist Radio.

0: 4 Minuten vor 7 am Montag, Radio 7 hier.
1: Guten Morgen.
0: Und gleich sprühen, ja. Nico und Vince nur mit so Good Vibes Only heute Morgen. Emma Rom, Super Orber mit dabei. Außerdem gibt's Loy, die wahrscheinlich noch ein bisschen K.O. ist nach dem Wochenende. Die hat schließlich vor 3 Tagen ihren 24. gefeiert.
1: Ist ja süß.
0: Ist 24. Ist total süß. Und schon ist er eine der größten mittlerweile bei uns in Deutschland. Gibt's gleich mit Get Lucky. Und noch mehr Musik für euch natürlich immer tagsüber ab 5 bei uns im Radio 7 Hitzima. Dann 30 Minuten am Stück.
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0: Und das verrät euch heute unsere neue Praktikantin Caro. Guten Morgen, Caro.
9: Guten Morgen. Ja, freundliches Sommerwetter bestimmt auch heute den Tag. Die Sonne scheint häufig. Dazu zeigen sich nur zeitweise lockere Wolken. Im Allgäu sind vereinzelt kurze Regenschauer möglich. Die Höchstwerte liegen heute zwischen 25 und 29 Grad. Aktuell messen wir in Laubhain 16 Grad, in Heidenheim 15 Grad und auch in Neu-Ulm 15 Grad.
0: Dankeschön, Caro.
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10: Um 7 Uhr. Guten Morgen. Ein Anruf von Donald Trump erschüttert die Fußballwelt. Die FIFA hebt eine Rotsperre gegen US-Torjäger Balogun auf. Anscheinend soll Trump persönlich bei FIFA-Boss Infantino angerufen haben und ihn gebeten haben, die rote Karte noch einmal zu überprüfen. Das berichten übereinstimmend mehrere Medien, die sich auf Insider berufen. Balogun hatte beim 2:0 gegen Bosnien-Herzegowina einen Gegenspieler hart am Knöchel getroffen. Offensichtlich unabsichtlich, doch der Schiedsrichter entschied auf Rot. Auf seiner Plattform Truth Social feiert Trump die jetzige Entscheidung der FIFA. Sie habe eine große Ungerechtigkeit korrigiert. Bei der WM hat währenddessen Norwegen Brasilien mit 2:1 aus dem Turnier gekickt. Norwegen steht damit zum ersten Mal in einem WM-Viertelfinale. Auch England ist weiter, besiegte Mitgastgeber Mexiko mit 3:2. Bis Mittwoch gibt es wieder Streiks an den Unikliniken in Ulm, Tübingen, Freiburg und Heidelberg. Ihr müsst als Patienten mit Einschränkungen rechnen. Viele OP-Säle bleiben zu. Die Notfallversorgung läuft aber weiter. Am Mittwoch verhandeln Verdi und Arbeitgeber ein letztes Mal. Die Gewerkschaft fordert 7,5% mehr Lohn. Die Arbeitgeber bieten 4,75%.
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10: Der Brautstrauß von Taylor Swift sorgt im Internet für Lacher. Ganz nach Tradition hat sie den ihren weiblichen Hochzeitsgästen zugeworfen. Die Glückliche, die ihn fing, zeigt ihn auf einem Foto. Der Strauß sieht darauf allerdings ziemlich zerrupft aus. Dünn, zum Teil abgeknickt, die Blumen lassen den Kopf hängen. Die Kommentare: Man kann sehen, dass die Mädels sich um den Strauß gestritten haben, oder? Ist das der Strauß oder nur das, was davon übrig blieb? Das macht der Fängerin wahrscheinlich nichts aus. Der Brautstrauß soll ja Glück bringen und sie zur nächsten Braut machen.
0: Ich wollte gerade sagen, solange nur der Brautstrauß zerfleddert ist und nicht die ganzen Mädels, die sich da drum geprügelt haben.
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0: Am längsten braucht ihr heute Morgen auf der B10 Ulm-Stuttgart zwischen Uhingen-West und Reichenbach-Hochdorf hier 16 Minuten Zeitverlust. Und der neueste Blitzer zwischen Unterteuring und Berg an der Bushaltestelle Weilermühle im 70er-Bereich. Alle anderen auf radio7.de. Kommt gut an.
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0: Mit einem tollen Gast heute, Hannes aus Ellwangen. 8 Jahre jung und Hannes hat ein Hobby. Das hat sonst garantiert kein 8-Jähriger.
11: Ganz sicher.
0: Hannes schreibt Büttenreden und ist deutscher Meister in seiner Altersklasse.
11: Wow.
0: Hey. Und für uns, das ist ganz toll, hat er auch eine geschrieben. Hören wir mal drauf in 7 Minuten. Und dazu gleich die Nummer, die am Wochenende definitiv auf jeder Party, Veranstaltung, Feier rauf und runter lief. Dracula, Tame Impala und Jenny. Und los geht's jetzt mit Michael Schulte, auch wenn er sich ein bisschen in der Uhrzeit verirrt hat. 5 a.m.
11: Naja, guten Morgen.
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0: in die neue Woche. 7:08. Hier ist das Radio 7 Morgen-Team mit Linda und Gebi.
1: Guten Morgen.
0: Und heute Morgen mit Hannes aus Ellwangen. Hannes ist 8 Jahre jung. Und haltet euch fest, Hannes ist in seiner Altersgruppe der beste Büttenredner in ganz Deutschland.
1: Ich sehe euch jetzt schon da draußen. Ja, alle denken jetzt der beste. What? Büttenreden? Ja, kennt man so aus Karneval, Fastnacht, Faschingszeit, wie immer ihr das nennen mögt. Da werden so auf Prunksitzungen immer so lustige Reden geschwungen. Und mit diesem das sind Büttenreden.
0: Und im Juni hast du, Hannes, das Bundesfinale in Erfurt gerockt. Herzlichen Glückwunsch. Und natürlich freuen wir uns jetzt umso mehr, dass du auch eine Büttenrede für uns geschrieben hast. Wie lange hast du denn dafür gebraucht?
2: Ja, nicht lang. Das war eine Stunde, haben wir da rumgemacht, ein bisschen vielleicht. Mhm. Ja. Meine Mama hat mir geholfen und Verwandtschaft.
1: Wahnsinn. Rumgemacht. Sagt er.
0: Ja, dann sind wir jetzt sehr gespannt. Hannes, ab mit dir in die Bütt. Leg los.
2: Hallo, ihr Hörer, ob jung und alt, der Sommer heut so richtig knallt. Sommer, Sonne, Kaktus, Hitze, ich bin der Hannes und ich schwitze. Im Fasching, da bin ich zu Haus, das Wetter im Land, das hält nicht aus. Wenn man heut die Temperatur misst, das Klassenzimmer, es Sauna ist. In der Schule ist so warm, das Heft liegt fast schon unterm Arm. Ihr Erwachsenen, begreift ihr's nicht? Hitzefrei wir heute Pflicht.
0: Ja, großartig, super gemacht, Hannes. 8 Jahre jung, ihr habt's gehört. Und in seiner Klasse, Altersklasse, ist er der beste Büttenredner in ganz Deutschland. Schön, dass du da warst. Vielen Dank dafür.
2: Jetzt brauche ich erstmal kalte Füße. Vielen Dank, Radio 7 und schöne Grüße.
1: Haut da noch einen raus.
0: Und ein Video von Hannes findet ihr auf unserer Radio 7 Insta-Seite. Startet gut in den herrlichen Sommertag mit Weiß und Tom Gregory hier auf Radio 7.

0: 16 Minuten nach 7 am Montag.
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0: Yeah, immer montags battlen Gibi und ich uns ja mit kleinen Challenges. Und der Verlierer ist in dieser Woche dann für den Kaffee zuständig. Da könnt ihr immer gut mitraten. Und jetzt die Frage an unsere Quizmasterin Anna aus dem Morgenteam.
3: Guten
0: Morgen. Challenge hast du uns heute mitgebracht?
4: Wir spielen heute das große Eisquiz. Passend zu den heißen Temperaturen diese Woche. Ich habe 3 Fragen vorbereitet und wer als erstes 2 Punkte hat, der gewinnt. Mhm. Ganz easy eigentlich. Okay.
5: Mach das.
4: Frage Nummer 1, wir starten direkt rein. Wie viel Eis essen wir Deutschen pro Jahr pro Kopf? Also da zählt alles mit dazu. Stieleis, Milcheis, alles.
5: Okay.
4: Mhm. A, 2 Liter. B, 4,5 Liter. Oder C, 8 Liter.
0: 8 Liter.
5: All in 8, ja.
0: Oh, ja, dann sage ich was anderes.
5: Ja, wenn ich allein meine Family und mich anschaue. Also das
0: dann
5: sage
0: ich 4,5.
5: So.
4: Es sind 8 Liter tatsächlich. Hey, wir Deutschen, wir fressen Eis.
5: Dann nimmt jeder einen Punkt jetzt mit. Ist jetzt auch doof. Du wolltest auch 8 sagen. Also 1-1.
4: Also 1-1. Nächste Frage. In welchem Land wird am meisten Eis produziert? A, in Deutschland. B, in Frankreich.
5: Italien.
4: Oder C, in Italien.
0: Ich sag Deutschland.
4: Mhm. Linda hat tatsächlich recht.
5: Ach komm.
4: Man würde es nicht meinen.
5: Was ist denn mit Italien los? Bei der WM nicht dabei. Beim Eis ist kein Verlass. Also komm.
4: So, und damit hat Linda gewonnen.
5: Oh,
4: 2-1. 2 Punkte für dich. Herzlichen Glückwunsch.
0: Mann, so schnell. Ach.
5: Ja, nächste Woche. Ja, nächste Woche, ich sag's dir, da gewinne ich.
0: Da kannst du machen. Und hättest du mir mal den ersten Punkt nicht geschenkt. Aber bitte, jetzt heißt es für dich Kaffee holen.
5: Ich geh schon. Ja.
0: Jawohl. Und
5: tschüss.
0: Tschüss, Gibi. Ja. Und wir genießen jetzt einfach den schönen Montagmorgen mit aktueller Mucke hier auf Radio 7 von Tame Impala und Jenny. Dracula.

0: Moin.
1: 7:03 am Montag, hier ist Radio 7.
2: Guten Morgen.
1: Und das darf einfach nicht wahr sein. Schon 3 Tage ist sie her, die Hochzeit des Jahres. Und wir haben immer noch kein Bild von Braut Taylor Swift gesehen.
3: Das geht dir so auf die Nerven, ne?
1: Voll. Nur so von diesem zerfledderten Brautstrauß.
3: Tja.
1: Also, 7:45 ziehen wir uns auf jeden Fall ihre Meganummer Opelite rein, die macht Laune. Dann gucken wir mal, was wir sonst noch so wissen über dieses Riesen-Event.
3: Vielleicht gibt es bis dahin ja ein Foto.
1: Ja, ich hoffe es. Ich glaube es zwar nicht, aber ich hoffe es ja. Außerdem schalten wir mit Bibi Rexha direkt in den Turbo und ergreifend wird's mit Coldplay. Alles in der nächsten halben Stunde beim Radio 7 Morgenteam.
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1: Heute bei uns mit im Studio unsere neue Praktikantin Caro. Und liebe Caro, nur zu gucken ist ja langweilig, ne? Dann sag doch mal bitte, wie es heute wird.
20: Ja, heute ist ein ganz schöner Tag mit ganz, ganz viel Sonne. Es kann zwischendurch auch mal ein bisschen bewölkt sein. Im Allgäu wird es vielleicht auch mal kurz regnen. Den Tag über gibt es insgesamt 25 bis 29 Grad. In Blaubeuren sind es aktuell 15 Grad, in Ehingen 16 Grad und in Sigmaringen 15 Grad.
1: Dankeschön, Caro.
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21: 7:30. Guten Morgen. Ein angebliches Telefonat zwischen Donald Trump und FIFA-Boss Infantino sorgt für Wirbel. US-Star Balogun darf nun doch im Achtelfinale spielen. Die FIFA hat seine Rotsperre aufgehoben. Mehrere Medien berichten übereinstimmend, dass Trump das persönlich von Infantino gefordert habe. Balogun sah beim 2:0 gegen Bosnien die rote Karte, als er einen Gegenspieler hart am Knöchel traf. Es war wohl keine Absicht, doch der Schiedsrichter blieb trotzdem hart. Trump feiert das FIFA-Urteil bereits im Netz. Auf seiner Plattform vom Truth Social schreibt er, eine große Ungerechtigkeit wurde korrigiert. Bei der umstrittenen Gesundheitsreform soll es doch noch Änderungen geben. Zum Beispiel Nachbesserungen bei der kostenlosen Mitversicherung von Ehepartnern. Das Gesetz soll die gesetzlichen Krankenkassen nächstes Jahr entlasten. Diese Woche soll es durch den Bundestag. In Südeuropa kämpfen hunderte Feuerwehrleute gegen Waldbrände. In Südfrankreich brennt es westlich von Perpignan, in Griechenland in der Nähe von Thessaloniki. Auch in weiteren Urlaubsregionen ist die Waldbrandgefahr derzeit sehr hoch. Der Handelsverband fordert, dass alle Geschäfte sonntags künftig geöffnet haben dürfen. Denn Bäckereien und Konditoreien sollen sonntags länger offen bleiben, das hatte die Bundesregierung angekündigt. Auf diesen Zug will nun der gesamte Handel aufspringen, so sollen auch die Innenstädte wieder lebendiger werden.
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2: Berufsverkehr heute Morgen. Am längsten dauert es da für euch auf der B10 Ulm-Stuttgart zwischen Uhingen-West und Reichenbach-Hochdorf. Hier 18 Minuten Zeitverlust. Und der neueste Blitzer steht in Ebratsweiler in der Ortsdurchfahrt beidseitig in der 30er-Zone. Alle anderen auf radio7.de. Gute Fahrt euch.
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2: Wusstet ihr, dass für Leute auf dem Dorf Fitnessstudios völlig überflüssig sind?
22: What?
2: Ja, das ist eine Tatsache. Und warum? Das erfahrt ihr in 7 Minuten in unserer herrlichen Comedy Die Welt in 30 Sekunden. Und ja, 7.33 Uhr, also... Jetzt noch keine Fitness, oder?
22: Bitte
2: und kein
22: nicht.
2: Sport. Genau, wir überlassen das lieber direkt mal Baby Action. Und Baby Action, genau. Wir lassen die Action geil. Baby Rexa.
22: Okay.
2: Die liefert gemeinsam mit Faithless ab und gibt uns davon auch noch was ab. Perfekt. Hier
22: Guten
2: ist
22: Morgen.
2: New Religion.
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0: Kommt gut in die neue Woche, 9 Minuten nach 7:30 mit Radio 7 und mit dem Radio 7 Morgen-Team.
1: Guten Morgen.
0: Endlich, ja, endlich ist das Geheimnis gelüftet, warum Leute auf dem Land alle so fit sind.
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3: Wer auf dem Dorf wohnt, hat meistens kein Fitnessstudio um die Ecke, braucht aber auch keins. Fitness machst du als Dörfler automatisch. Schulter und Unterarm trainierst du durchs Winken. Du musst ja auf jedem Feldweg mindestens 8 Leute grüßen, obwohl du nur 3 kennst.
4: Hallo, Herr, hier, links.
3: Rückentraining gibt's auch gratis. Wenn irgendein Nachbar sagt,
5: kannst du mal eben mit anfassen,
3: dann baut ihr halt den ganzen Tag über das Gartenhaus auf. Ja, und Cardio machst du immer beim Schützenfest, erst in der Polonaise und hinterher kannst du natürlich nicht mehr fahren und die 10 Kilometer nach Hause sind zu Fuß schon eine Herausforderung mit 3 Promille.
4: Komm, wir nehmen uns noch ein Wegbier mit.
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0: Tag, das Radio 7 Morgenteam hier, Linda und Gaby um 7.46 Uhr.
1: Guten Morgen.
0: Mit dem einen Thema, das fast die ganze Welt interessiert.
1: Das fand ich auch echt krass, dieser Sensationssieg, wer hätte das erwartet? Der Norweger gegen Brasilien bei der Fußballweltmeisterschaft heute Nacht, Hammer.
0: Nee, es ist nicht die Fußballweltmeisterschaft.
1: Ach so,
0: was soll das denn? Es ist natürlich die Hochzeit von Taylor Swift und Travis Kelce. Guck mal, so nervös machst und verrückt machst du mich hier mit deiner Weltmeisterschaft. Doch, es ist erst 3 Tage her, man muss drüber reden, denn es gibt immer noch kein Bild vom Brautpaar. Wir sind doch so neugierig, was die getragen haben. Es hat wohl Dior designt und entworfen, so echte Haute Couture. Könnt ihr euch das vorstellen, Mensch? Die beiden dann, Schauspieler Adam Sandler hat die Traurede gehalten.
1: Okay, Haute Couture und Adam Sandler, du weißt, das ist der Typ, der normalen Basketballshorts zur Veranstaltung geht. Filme, Kindsköpfe, Happy Gilmore, da bin ich im Spiel, den finde ich gut.
0: Das will man doch wissen, wie das alles war. Ja. Dann soll das Ganze zwischen 20 und 50 Millionen gekostet haben. Mein Gott. Der Madison Square Garden, der umgebaut in Märchenwald, und Beatles-Legende Paul McCartney hat auch noch gesungen.
1: Also, Wahnsinn.
0: Ja. Und es soll ja wohl, vielleicht haben Fans dann doch noch Glück, eine Erinnerungsdoku geben für die Gäste. Also alles soll da wirklich von Anfang bis Ende gefilmt worden sein. Mhm. Vielleicht wird das dann wenigstens auch geteilt. Und während die beiden jetzt wohl flittern, natürlich, wie soll es sein, in der Karibik, auf den Bahamas, freuen wir uns halt über Opel Light.
1: Ja, und sag mal so, die Doku wird sicher geteilt für sehr viel Geld. Also kannst du dir die dann schon anschauen. Keine Sorge.
0: Hier ist Taylor Swift für euch auf Radio 7.

0: Radio 7 Morgenteam hier. Gleich bei uns die beste Supergirl-Version, seit es Raymond gibt, von Anana Club. Katy Perry gibt's außerdem mit einem ihrer allerersten Welthits, Hot and Cold. Und tagsüber ab halb noch mehr Musik bei uns im Radio 7 Hitzima. Dann nämlich immer 30 Minuten am Stück. Es ist 5 Minuten vor 8.
1: Guten Morgen.
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11: Bei uns heute im Studio unsere neue Praktikantin Caro, die euch das Wetter präsentiert. Denn nur zugucken ist ja auch nix. Dann leg mal bitte los.
12: Ja, also heute kann man sich freuen, weil es wird nicht zu heiß, aber genügend Sonne kommt raus und es wird dann auch ganz angenehm warm. Im Allgäu ist es ein bisschen bewölkter, da kann es auch mal sein, dass es kurz regnet. Den Tag über sind es insgesamt 25 bis 29 Grad. In Isnay und Rottweil sind es aktuell 16 Grad und in Schwäbisch Hall aktuell 17 Grad.
11: Dankeschön, Caro.
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13: Um 8 Uhr. Guten Morgen. Die FIFA steht in der Kritik, weil sie die Rotsperre eines US-Spielers aufgehoben hat. Mehrere Medien berichten, dass Donald Trump FIFA-Boss Infantino angerufen hätte. Er habe ihn gebeten, die Rotsperre gegen US-Star Balogun zu überprüfen. Balogun ist der beste Torschütze seiner Mannschaft bei der WM. Er hatte beim Spiel gegen Bosnien-Herzegowina einen Gegenspieler hart am Knöchel getroffen. Offensichtlich unabsichtlich, doch der Schiedsrichter entschied auf Rot. Auf seiner Plattform Truth Social feiert Trump die jetzige Entscheidung der FIFA. Sie habe eine große Ungerechtigkeit korrigiert. Beim Europäischen Fußballverband UEFA und dem belgischen Verband laufen dagegen Gespräche darüber, wie die Reaktion auf die Entscheidung ausfallen soll. Das bestätigte ein hochrangiger UEFA-Funktionär. Belgien ist der nächste WM-Gegner der USA. Bis Mittwoch gibt es wieder Streiks an den Unikliniken in Ulm, Tübingen, Freiburg und Heidelberg. Patienten müssen mit Einschränkungen rechnen. Viele OP-Säle bleiben zu. Die Notfallversorgung läuft aber weiter. Übermorgen verhandeln Verdi und Arbeitgeber ein letztes Mal. Die Gewerkschaft fordert 7,5% mehr Lohn. Die Arbeitgeber bieten 4,75.
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13: Die Hochzeitsparty eines ägyptischen Brautpaares geht viral, denn die beiden haben am Tag des WM-Spiels Ägypten-Australien geheiratet. Sie zeigen das Spiel auf einer Leinwand und als Ägypten Australien im Elfmeterschießen besiegt, gibt es kein Halten mehr. Braut und Bräutigam legen ein Extratänzchen hin, alle Gäste stürmen die Tanzfläche mit Flaggen und Tröten und es gibt ein extra Tischfeuerwerk. Tausende von Likes für diese puren Emotionen.
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11: Berufsverkehr heute Morgen dauert hier und da ein bisschen länger. Am längsten auf der B10 Ulm-Stuttgart zwischen Uhingen-West und Reichenbach-Hochdorf braucht ihr eine Viertelstunde. Dazu der neueste Blitzer auf der A96 Richtung Lindau vor dem Herfahrtstunnel bei Wangen im 100er Bereich. Alle anderen auf radio7.de. Kommt gut an.
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11: Und Caro natürlich auch mit dabei, unsere neue Praktikantin. Habt ihr schon im Wetter heute gehört? Wie geht's dir?
12: Ja, guten Morgen. Mir geht's sehr gut jetzt, ja?
11: Jetzt, ja.
12: Die ersten Wetter habe ich jetzt rumgebracht und ja doch, ist gut.
11: Dann können wir weitermachen. Sehr gut. Und das frühe Aufstehen war auch okay für dich?
12: Das war gar kein Problem. Also ich bin eigentlich gefühlt im Bett gestanden. Der Wecker hat geklingelt und ich war schon hellauf wach.
14: Schön. Also das heißt, du bleibst noch bei uns.
12: Sehr gerne bleibe ich bei euch.
11: So, und damit ihr auch so früh so viel Zeit, gibt's jetzt für euch Topic und Becky G gleich mit der nötigen Energie. Ja, sorry, Papi mit dabei, ganz neu. Und los geht's mit unserem Workaholic. Kennt keine Pause, die Frau. Hier ist Leonie.
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0: guten Start in den Montag um 8:09 mit Radio 7.
1: Schönen guten Morgen.
0: Die Immendinger unter euch, die kennen die Metzgerei Wörle. Ja? Kennt ihr natürlich auch den fleißigen Chef Christian und Wörles berühmten Hinterschinken.
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3: Metzger Wörle.
4: Landratsamt Tuttlingen, Veterinäramt. Mein Name ist Warnstein. Guten Tag.
3: Guten Tag.
4: Herr Wörle, im Zuge der neuen Regeln der Lebensmittelüberwachung ist uns aufgefallen, dass Ihre Speisekarte gegen einige Regeln verstößt. Also auf Ihrem aktuellen Angebot steht ja Mozzarella Chicken Burger.
3: Ja.
4: Mit Amerikanismen und Fremdworten kommt das ja einer sogenannten Vorspiegelung von ungewissen Tatsachen gleich. Sie wissen ja, Mozzarella ist ja ein Wasserbüffelkäse.
3: Ja.
4: Chicken ist ja auch Hühnerfleisch.
3: Ja.
4: Und Burger ist eine Backware.
3: Da dürfen Sie gerne mal persönlich bei mir vorbeikommen und mir sagen, was ich dann draufschreiben soll.
4: Nee, das müssen Sie schon selber. Also irgend sowas wie Backware mit Hühnerfleisch und Wasserbüffelkäse oder so.
3: Aha.
4: Und nackte Bratwurst. Das ist, müsste ja klar sein, das ist sexistisch.
3: Das ist ein Begriff, den gibt es schon ewig lang. Die heißt schon immer so. Wir können es auch geschwollene nennen, dann ist es aber gleich, das ist für mich auch sexistisch.
4: Wenn Sie Speisen mit erotischen Begriffen aufpeppen wollen, dann ist es ja nicht seriös. Und was überhaupt nicht geht, das ist Wörles Hinterschinken.
3: Das ist mein persönlich hergestellter Hinterschinken, aus meinem Geschäft. Den darf ich nicht so nennen nach mir.
4: Nein, da wird ja impliziert, dass es Ihr Hinterteil sein könnte. Ja? Also jemand, der nicht Fleischer oder Metzger ist, der könnte das ja missdeuten.
3: Das hat bis jetzt die letzten 50 Jahre keinen Menschen interessiert.
4: Ja, es ändern sich halt.
3: Es wird auch die nächsten 20 Jahre keinen interessieren, außer Ihnen.
4: Ja, das, so ist das eben. Die Regeln ändern sich.
3: Ja, das ist super. Wie gesagt, Sie schicken es mal schriftlich und dann beenden wir das jetzt hier.
4: Ja, und ich kann Ihnen eine Speisekartendesignerin empfehlen. Das ist die Frau Jessica Ebeling, weil Sie haben jetzt mit dem Telefoncheck telefoniert.
3: Ah, na super. Na, vielen Dank.
4: Alles nur Spaß.
3: Ja, ich hab's mir schon gedacht von der Telefonnummer her.
4: Dann einen schönen Tag.
3: Ich wünsch euch was.
4: Ja, danke schön. Ciao, ciao.
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0: So klingt euer Montag mit dem Radio 7 Morgen-Team Linda und Gibi hier um 8.17 Uhr.
1: Guten Morgen. Eins ist aber heute auch wichtig, das Datum.
0: Naja, 6.7., 6. Juli.
1: Genau, so ist es. Und jede Wette, wenn ihr heute zu euren Kids sagt, hey, heute ist der 6.7., dann passiert genau das hier. Das waren meine Kinder. Und das ist ja immer noch so ein großes Ding. Kids sagen in allen möglichen Situationen 6-7. Es gab zwar so ein Meme auf Social Media, aber so wirklich einen Grund dafür gibt's nicht, ja? Ich glaube, der Hauptgrund, warum sie es machen, ist, dass wir Erwachsenen blöd gucken. Weil wir einfach nicht wissen, was das Ganze soll. Ich glaube, das ist der Hauptgrund. Also dann gerade die 7 Seite da jetzt ein bisschen auch vorbereitet. Mhm. Nicht wundern, heute 6.7. und deswegen ganz viel.
0: Und natürlich auch noch sonst ganz viel neue Musik. Aufdrehen und die frische Morgenluft genießen. 6-7. Ja, mit Sorry Papi auf Radio 7. Hier sind Topic und Becky.

0: Hier ist Radio 7 um 9:03 am Montag.
1: Das stimmt. Guten Morgen.
0: Neue Woche, Stadt, Land, Stuss. Gibst mir da auch recht?
1: Ja, meistens kann ich dir recht geben.
0: Ja. Franziska aus Biberach, vielleicht habt ihr das mitbekommen, hat ja letzte Woche den Sieg mit unglaublichen 12 Richtigen sich geschnappt. Und Franziska, verrat doch mal bitte, wie du das geschafft hast.
2: Ich habe auch fleißig geübt, muss ich sagen. Da gibt es so eine App und das ist Stadtland Fluss heißt es und das habe ich halt ständig geübt daheim tatsächlich.
0: Also, jetzt wisst ihr, wie es funktioniert. Genau, ihr holt euch die App und dann meldet ihr euch noch an auf radio7.de und legt direkt los. Um kurz nach halb heißt es, 6 Richtige zu toppen. Außerdem haben wir The One and Only mit dabei hier auf Radio 7, der immer geht. Ed Sheeran mit einer seiner besten Nummern, Galway Girl. Samt Stimme Alex Warren gibt's und Kato. Der erleichtert euch garantiert den Start nach dem herrlichen Wochenende mit Turn the Lights auf gleich.
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0: Heute mit uns im Studio unsere neue Praktikantin Caro, die euch auch direkt mal das Wetter jetzt serviert. Bitteschön.
11: Ja, heute ist Badewetter, es wird angenehm warm. Im Allgäu zeigen sich dann ein paar mehr Wölkchen. Da kann es auch mal kurz sein, dass es kleine Schauer vorbeiziehen. Ansonsten sind es den Tag über aber 25 bis 29 Grad. Aktuell sind in Lindau und Schorndorf 19 Grad und in Heilbronn 18 Grad.
0: Dankeschön, Caro.
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12: Um 8:30, guten Morgen. Ein angebliches Telefonat zwischen Donald Trump und FIFA-Boss Infantino sorgt für Wirbel. US-Star Balogun darf nun doch im Achtelfinale spielen. Die FIFA hat seine Rotsperre aufgehoben. Mehrere Medien berichten übereinstimmend, dass Trump das persönlich von Infantino gefordert habe. Balogun sah gegen Bosnien-Herzegowina die rote Karte, als er einen Gegenspieler hart am Knöchel traf. Es war offensichtlich keine Absicht, doch der Schiedsrichter blieb trotzdem hart. Trump feiert das FIFA-Urteil bereits im Netz. Auf seiner Plattform Truth Social schreibt er, eine große Ungerechtigkeit wurde korrigiert. Bei der WM hat währenddessen Norwegen Brasilien mit 2:1 aus dem Turnier gekickt. Norwegen steht damit zum ersten Mal in einem WM-Viertelfinale. Auch England ist weiter, besiegte Mitgastgeber Mexiko mit 3:2. Bei der umstrittenen Gesundheitsreform soll es doch noch Änderungen geben, zum Beispiel Nachbesserungen bei der kostenlosen Mitversicherung von Ehepartnern. Diese Woche soll das Gesetz durch den Bundestag. Der Handelsverband fordert, dass alle Geschäfte sonntags künftig geöffnet haben dürfen. Denn Bäckereien und Konditoreien dürfen sonntags länger öffnen, das hatte die Bundesregierung angekündigt. Und auf diesen Zug will nun der gesamte Handel aufspringen. So sollen auch die Innenstädte wieder lebendiger werden.
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0: Zwei längere Staus gibt es heute Morgen für die A8 München Richtung Stuttgart. Zum einen zwischen Kirchheim, Tech West und Esslingen. 6 Kilometer, hier 20 Minuten Zeitverlust. Und Gegenrichtung A8 Stuttgart Richtung München. Zwischen Merklingen und Ulm-Ost sind es 3 Kilometer. Hier braucht ihr knapp eine halbe Stunde länger. Der neueste Blitzer steht zwischen Unterteuringen und Berg an der Bushaltestelle Weilermühle im 70er Bereich. Alle anderen auf radio7.de. Kommt gut an.
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0: Für alle, die es heute Morgen verpasst haben, Hannes aus Elwang war zu Gast.
1: Ja.
0: 8 Jahre jung und deutscher Meister im Büttenreden. Ja, das kennt man sonst eher so von älteren Männern. Ja, und Hannes hat tatsächlich auch für uns eine geschrieben. Und da hören wir nochmal rein. 9:15. Und jetzt, wie versprochen, die Samtstimme Alex Warren. Fever Dream, ja, ein Love-Song, der richtig gut abgeht. Also einfach Fenster runterkurbeln und ins Geschäft düsen. Und so macht das dann auch noch doppelt Spaß.
1: Gute Fahrt.
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0: 6 richtige wurden heute Morgen vorgelegt und an die traut sich jetzt Caroline ran. Einen wunderschönen guten Morgen, liebe Caroline.
1: Guten Morgen.
0: Das klingt schon mal sehr motiviert. Geht's dir gut?
1: Mir geht's gut. Ich bin ein bisschen aufgeregt.
0: Brauchst du aber gar nicht sein, denn wir sind uns sicher, du rockst das, wenn es um unsere 500 Euro und unsere Trillerpfeife geht. Und dafür kriegst du folgenden Buchstaben. Das A wie auf geht's. Und 6 richtige gilt's zu toppen.
1: Bin bereit.
0: Dann geht's jetzt los mit den spannendsten 30 Sekunden deines Lebens. Farbe.
1: Azurblau.
0: Hängt am Baum.
1: Apfel.
0: Mache ich jeden Tag.
1: Anziehen.
0: Comicheld.
1: Actionman.
0: Fluss.
1: Amazonas.
0: Kommt in den Salat.
1: Anchovies.
0: Instrument.
1: Akkordeon.
0: Getränk.
1: Apfelschorle.
0: Fortbewegungsmittel.
1: Auto.
0: Das ist noch mit dabei. Ja, super. Am Ende 9 richtige. Herzlichen Glückwunsch.
1: Vielen, vielen herzlichen Dank.
0: Und an den 9 könnt ihr euch morgen früh versuchen und kurz nach 6:30 anmelden auf radio7.de.
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0: Hi zusammen, euch einen guten Wochenstart mit dem Radio 7 Morgen Team um 8.47 Uhr genau.
1: Guten Morgen und holy apparoli. Also jetzt mal ganz ehrlich, wir müssen reden. Ihr Frauen seid nicht besser als wir Männer. Das will ich betonen. Die jungen Frauen des Frauenbunds Kilmünz im Kreis Neu-Ulm haben am Samstag zur Aperol-Andacht eingeladen.
0: Das klingt doch lecker.
1: Jetzt wusste ich, dass dir das gefällt. Ja. Du lachst ja schon hier, ja? Also, wenn wir Männer sowas machen würden, würdet ihr Frauen sagen, ihr findet echt immer einen Grund zum Saufen. Das würdet ihr sagen. Ja. Es war so, der Pfarrer segnet die Zutaten des Aperols bis hin zum Strohhalm und den Eiswürfeln und dann hoch die Tassen, Cheers. So war das.
0: Sehr schön. Ja. Und da ist dann immer auch gut was los.
1: Ja, oder? Da gehen, habe ich mir sagen lassen, 10 bis 13 Flaschen teilweise weg an so einer Veranstaltung. Ne? Ich hoffe, dass die nicht nur zu dritt sind. Also sonst wäre das eine beachtliche Leistung. An sich eine gute Idee, so eine Andacht zu pimpen, falls ihr mal uns Männer auch dabei haben wollt, dann empfehle ich Fassbier und Weißwurst. Ja, ist ein Selbstläufer.
0: Das denke ich mir. Aber jetzt um die Uhrzeit kommt weder das eine noch das andere in Frage. Dafür ganz viel Kaffee und vor allem ganz viel Kato. Der geht mega ab mit Radio 7 und Turn the Lights Off.

0: Radio 7 am Montag um 9:03.
1: Schönen guten Morgen.
0: Und gleich gibt's den Beweis, dass wir alle älter werden. Lady Gaga hatte vor 18 Jahren ihren allerersten Nummer 1.
1: Aua, aua.
0: Ja. Just Dance mit dabei gleich. Aktueller Chart-Hit von Somber und noch mehr Musik dann wieder tagsüber ab 9:30 bei uns im Radio 7 Hitzimmer, nämlich 30 Minuten am Stück.
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0: Ihr habt sie heute bestimmt schon gehört, unsere neue Praktikantin Carol, die euch verrät, wie es Wetter wird. Jawohl, schieß los, liebe Carol.
7: Hallo, also heute ist ein richtig schöner Sommertag, warm und viel Sonne. Im Allgäu sind zeitweise etwas mehr Wolken. Da kann es auch mal kurz passieren, dass es ein bisschen regnet. Sonst sind es den Tag über 25 bis 29 Grad. In Reutlingen und Balingen sind es aktuell 19 Grad und in Augsburg 18 Grad.
0: Dankeschön.
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8: 9 Uhr. Guten Morgen. Die FIFA steht in der Kritik, weil sie die Rotsperre eines US-Spielers aufgehoben hat. Mehrere Medien berichten, dass Donald Trump FIFA-Boss Infantino angerufen hätte. Er habe ihn gebeten, die Rotsperre gegen US-Star Balogun zu überprüfen. Balogun ist der beste Torschütze seiner Mannschaft bei der WM. Er hatte beim Spiel gegen Bosnien-Herzegowina einen Gegenspieler hart am Knöchel getroffen. Auf seiner Plattform Truth Social feiert Trump die Entscheidung der FIFA. Beim Europäischen Fußballverband UEFA laufen dagegen laut Bildgespräche darüber, wie die Reaktion auf diese Entscheidung ausfallen soll. Bis Mittwoch gibt es wieder Streiks an den Unikliniken in Ulm, Tübingen, Freiburg und Heidelberg. Patienten müssen mit Einschränkungen rechnen. Viele OP-Säle bleiben zu. Die Notfallversorgung läuft aber weiter. Übermorgen verhandeln Verdi und Arbeitgeber ein letztes Mal. Die Gewerkschaft fordert 7,5% mehr Lohn. Die Arbeitgeber bieten 4,75%. Die Entscheidung, welchen Film oder welche Serie wir streamen, kostet richtig Lebenszeit. Da gibt es jetzt eine neue Langzeitstudie der Zeitschrift TV Spielfilm. Unter 29-Jährige verbringen hochgerechnet fast 5 Tage im Jahr allein damit, sich für ein Format zu entscheiden. Bei den über 30-Jährigen etwas weniger, bei den Frauen hochgerechnet 3 Tage im Jahr. Die Männer brauchen etwas länger, knapp 4 Tage.
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8: Der Brautstrauß von Taylor Swift sorgt im Internet für Lacher. Ganz nach Tradition hat sie den ihren weiblichen Hochzeitsgästen zugeworfen. Die Glückliche, die ihn fing, zeigt ihn auf einem Foto. Der Strauß sieht allerdings darauf ziemlich zerrupft aus. Dünn, zum Teil abgeknickt. Die Blumen lassen ihre Köpfe hängen. Die Kommentare entsprechend spöttisch, doch das macht der Fängerin wahrscheinlich nichts aus. Der Brautstrauß soll ja Glück bringen und sie zur nächsten Braut machen.
0: Ja, solange nur der Brautstrauß bei ihr so zerrupft aussieht und nicht das Kleid auch, das sie da getragen hat. Kann mir das so richtig gut vorstellen, die ganzen hysterischen Frauen.
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0: Dauert ein bisschen aktuell auf der A8 München-Stuttgart für euch. Kirchheim-Tech-West, Esslingen, hier 7 Kilometer Stau, 20 Minuten Zeitverlust. In der Gegenrichtung braucht ihr sogar eine halbe Stunde länger. Auf der A8 Stuttgart Richtung München zwischen Märklingen und Ulm-Ost. Und im Bodenseekreis zwischen Wermating und Neufrach in beiden Richtungen. Die Strecke nach einem Unfall gesperrt. Wenn ihr euch auskennt, fahrt am besten weiträumig außenrum. Blitzer aktuell keine. Falls ihr was entdeckt habt, 0800 70 77 110. Kommt gut an.
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0: Und mit Hannes aus Ellwangen, der war heute Morgen unser Gast. Ja. 8 Jahre jung und Deutschlands bester Büttenredner in seiner Altersklasse. Und für alle, die Hannes' Auftritt verpasst haben, er hat uns ja eine selbstgeschriebene Büttenrede mitgebracht. Und da hören wir in einer Viertelstunde nochmal rein.
9: War richtig gut.
0: Absolut. Außerdem gleich die Nummer, die am Wochenende wirklich auf jeder Partyveranstaltung Feier rauf und runter lief. Save My Love, Kaigo und Khalid. Und los geht's mit der absoluten Motivationsbombe, die total catcht, der und mitreißt. Homewrecker von Somba.
9: Schönen Montag.

0: Hier ist Radio 7 um 10 nach 9 am Montag.
1: Guten Morgen.
0: Der Tag, an dem wir alle zu kleinen MacGyvers werden. Stichwort Handy-Ladekabel.
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0: Das kennt ihr alle mit dem Stecker, den man da ans Handy steckt, ne? Diese Buchse da. Mhm. Nach längerer Zeit fängt das ein bisschen an zu bröckeln oder die Isolierung löst sich vom Kabel. Und in dem Fall brauchen wir einfach eine kleine Metallfeder, so eine zum Beispiel aus dem Kuli. Und die wickeln wir ganz vorsichtig um diese beschädigte Stelle am Kabel und schon stabilisiert die Feder und das Ding hält eindeutig noch ein paar Monate länger.
1: Unsere MacGyverin.
0: Danke. Gut, aber ich habe es ja auch vorgesagt, ne? Du musstest es ja jetzt quasi nachziehen.
1: So ist es.
0: Ja, und die beiden, die stabilisieren uns heute Morgen hoffentlich auch. So Kreislauf, Müdigkeit, Regen, alles an. Keigo und Khalid auf Radio 7 mit.

0: Hier ist Radio 7 um 9.17 Uhr am Montag mit Linda und Gibi.
1: Da, da, da, da.
0: Ja, wir hatten schon großartigen Besuch heute Morgen. Einen deutschen Meister, für alle, die es verpasst haben, der 8-jährige Hannes aus Ellwangen heute Morgen zu Gast. Und in seiner Gruppe, also in seiner Altersgruppe, ist er der beste Büttenredner in ganz Deutschland.
1: Tja, sowas gibt es tatsächlich, nur zur Sicherheit, für alle, die es nicht kennen. Büttenreden kennt man so aus der Fasnet, der Fasnacht, Faschingszeit. Oft bei so Prunksitzungen, da werden dann so lustige Reden geschwungen, eben mit diesem Tusch auch.
0: Was du gerade gemacht hast, genau.
1: Das sind Büttenreden.
0: So, und im Juni hat Hannes das Bundesfinale in Erfurt gerockt und extra für uns so cool eine Büttenrede in unter einer Stunde A geschrieben und dann heute Morgen natürlich auch noch performt. Und da hören wir mal rein.
2: Hello, ihr Hörer, ob jung und alt, der Sommer heute so richtig knallt. Sommer, Sonne, Kaktus, Hitze, ich bin der Hannes und ich schwitze. Da bin ich zu Haus. Das Wetter im Land, das hält sich nicht aus. Wenn man heute die Temperatur misst, das Klassenzimmer, eine Sauna ist. In der Schule ist so warm, das Heft liegt fast schon unterm Arm. Ihr Erwachsenen, begreift ihr's nicht? Hitzefrei wär heute Pflicht.
1: Applaus.
0: Absolut. Bravo. Für Hannes aus Ellwangen, 8 Jahre jung und in seiner Altersklasse. Der beste Büttenredner in ganz Deutschland. Video findet ihr dazu auch von ihm auf unserer Radio 7 Insta-Seite. Und besser kann man wirklich nicht in diesen herrlichen Sommertag starten. Dazu gibt es noch alle Farben auf Radio 7 und das läuft.

0: Hier ist Radio 7. Es ist Montag, genau 2:02.
1: Guten Morgen.
0: Ihr freut euch schon, ich weiß, auf unseren Radio 7 Hitzima. Jetzt geht's wieder los ab 30 Minuten Hits am Stück. Und da haben wir die richtige Nummer für die einen, die es heute Morgen angenehm finden, so temperaturtechnisch, und auch für die anderen, die es fröstelt. Denn für alle gibt's super kuschelige Nummer von Miles Smith und Niall Horan, gleich Drive Safe mit dabei, legt den Startschuss. Dann haben wir so eine richtige Hymne, die auch das Großraumbüro auf jeden Fall aufmischt. Schaus mit Love Tonight. Und ja, Alan Walker, mei, der gehört eh auf jede gute Playlist.
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0: Huhu, du hast es fast geschafft. Ja, das letzte Wetter heute von unserer neuen Praktikantin Caro für euch. Bitteschön.
12: Ja, heute freuen wir uns über die Sonne und die angenehmen Temperaturen. Es wird schön warm. Im Allgäu kann es sein, dass es mal ein bisschen regnet. Sonst sind es den Tag über 25 bis 29 Grad. In Donauwörth sind es aktuell 18 Grad, in Schwäbisch Gmünd 19 Grad und in Villingen-Schwenningen sind es aktuell 20 Grad.
0: Perfekt, vielen Dank.
12: Danke auch.
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0: Da dauert es immer noch auf der A8 München-Stuttgart zwischen Wendlingen und Esslingen 5 Kilometer. Stau hier, eine Viertelstunde Zeitverlust. In der Gegenrichtung ist sogar 30 Minuten. Ja, die ihr länger braucht auf der A8 Stuttgart in Richtung München zwischen Märklingen und Ulm-Ost. Und im Bodenseekreis zwischen Wermating und Neufrach. Unfall, beide Richtungen gesperrt. Wenn ihr euch auskennt, fahrt hier weiträumig außenrum. Und achtet auf den neuesten Blitzer in Rottum am Ortseingang von Ehrensberg herkommend. Alle anderen auf radio7.de. Gute und sichere Fahrt.
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0: Genau so macht der Montagmorgen Spaß. Hier ist das Radio 7 Morgenteam mit Linda und Gebi.
1: Guten Morgen. Montag ist aber schon auch der Tag der Arbeitswoche, an dem man sich morgens so 3 bis 12 Mal denkt, oh nee, fahre ich da jetzt wirklich heute hin? Aber es bringt ja nichts. Ne? Ich bin hingefahren, ihr vielleicht ja auch. Es muss ja sein. Ne?
0: Genau. Und damit ihr jetzt nach Sunroof nicht direkt in ein Loch fallt, gehen wir nach 10 natürlich weiter Gas. Da freuen wir uns zum Beispiel auf einen ordentlichen Schuss Kygo, die doppelte Portion Ava Max und so ein Shakira. Mit Whatever, ja, nach den News. Außerdem freuen wir uns auf die brandaktuelle von Jennifer Lopez und David Guetta. Und richtig schön rockig, laut wird's mit den Kings of Leon.
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5: Heute immer wieder wolkige Phasen mit ganz selten ein paar Regenschauern. Trotzdem schafft es die Sonne ab und zu durch. Jetzt gerade in Immenstadt haben wir gemessen 22 Grad, Donaustetten 17 und in Föhringen 18 Grad. Bis zu 29 sind da heute noch drin, da wo es die Sonne halt ein bisschen länger aushält. Ab morgen dann aber deutlich mehr Sonne.
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6: Um 10 Uhr. Guten Morgen. Die FIFA steht in der Kritik, weil sie die Rotsperre eines US-Spielers aufgehoben hat. Mehrere Medien berichten, dass Donald Trump FIFA-Boss Infantino angerufen hätte. Er habe ihn gebeten, die Rotsperre gegen US-Star Balogun zu überprüfen. Balogun ist der beste Torschütze seiner Mannschaft bei der WM. Er hatte beim Spiel gegen Bosnien-Herzegowina einen Gegenspieler hart am Knöchel getroffen. Offensichtlich unabsichtlich, doch der Schiedsrichter entschied auf Rot. Auf seiner Plattform Truth Social feiert Trump die jetzige Entscheidung der FIFA. Sie habe eine große Ungerechtigkeit korrigiert. Beim Europäischen Fußballverband UEFA und dem belgischen Verband laufen dagegen Gespräche darüber, wie die Reaktion auf die Entscheidung ausfallen soll. Das bestätigte ein hochrangiger UEFA-Funktionär. Belgien ist der nächste WM-Gegner der USA. Bei der umstrittenen Gesundheitsreform soll es doch noch Änderungen geben. Zum Beispiel Nachbesserungen bei der kostenlosen Mitversicherung von Ehepartnern. Das Gesetz soll die gesetzlichen Krankenkassen nächstes Jahr entlasten. Diese Woche soll es durch den Bundestag. In Südeuropa kämpfen hunderte Feuerwehrleute gegen Waldbrände. In Südfrankreich brennt es westlich von Perpignan, in Griechenland in der Nähe von Thessaloniki. Auch in weiteren Urlaubsregionen ist die Waldbrandgefahr derzeit sehr hoch. Dass Trockenheit und Hitze Fischsterben auslösen können, liegt auf der Hand. Aber für 50 tote Bachforellen, die ein Angler jetzt in der Ach bei Blaubeurenweiler entdeckt hat, gibt es laut Experten einen anderen Grund. Und zwar ausgerechnet Starkregen. Denn der Regen hat im Flussbett Schlamm und abgestorbene Pflanzen aufgewirbelt. Dadurch wurde der Sauerstoffgehalt im Wasser zu gering. Die Forellen sind erstickt.
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5: Da gibt es 3 Meldungen. Einmal die A8 Stuttgart-München zwischen Mäklingen und Ulm-Ost. 6 Kilometer Stau. 33 Minuten braucht ihr hier länger. Auf der B29 Aalen-Nördlingen zwischen Bopfingen, Aufhausen und Bopfingen. Dichter Verkehr, 15 Minuten Zeitverlust. Und im Bodenseekreis, da ist zwischen Bermatingen und Neufrach die Strecke gesperrt in beide Richtungen wegen einer Unfallaufnahme. Der neueste Blitzer, der steht in Speichingen in der Hauptstraße an der Pizzeria und blitzt beidseitig. Alle weiteren auf radio7.de. Kommt gut und sicher an.
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5: Jawohl, es ist Montag. Irgendwie für uns alle. Super entspannter Sound für den typischen Montagmorgen bei der Arbeit. Ja, also Mails, Meetings und hoffentlich dann auch bald Mittagspause. Topic jetzt und dann ein Shakira-Hit, neu aufgesetzt von Kygo und Ava Max. Whatever. Ich bin Timo Sterzig und ich wünsche euch einen schönen Montag.

11 nach 10. Hier ist Radio 7 an eurem Montagvormittag. Ich mag's ja, wenn zwei alte Hasen im Musikbiz zusammenarbeiten. Ich finde, die werden dann immer beide exponentiell besser, als sie eh schon sind. Bestes Beispiel, die neue von David Guetta und J-Lo. Beide für sich schon mega gut, aber beide zusammen einfach noch besser. Beweisstück A hören wir uns jetzt gemeinsam an. Liefert Power für einen langen Montag. Save Me Tonight, neu hier auf Radio 7. Mehr Musik.

0: 10.27 Uhr, hier ist Radio 7. Erste Aufgabe geschafft für heute, vielleicht auch schon die zweite oder dritte irgendwie in Angriff genommen. Ja, da bleiben dann nur noch die 34.748 Millionen anderen auf der To-Do-Liste. Aber die kriegen wir auch hin. Die Motivation kommt gleich im Radio 7 Hits 7er. 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Black Eyed Peas mit dabei, Christina Perry, George Ezra, Michael Schulte, Flow Rider und ganz, ganz, ganz viele mehr.
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0: Heute immer wieder wolkige Phasen, ne? Da müssen wir halt durch, aber das macht nichts. Es bleibt trotzdem warm. Wir kriegen bis zu 29 Grad, da wo es die Sonne ein bisschen länger durchpackt. Ab und an müssen wir auch mit ein paar Regenschauern rechnen. Jetzt gerade in Wurmlingen 19 Grad, Ellwangen noch ein bisschen kühler, auch bei 19 Grad. Und in Bad Waldsee haben wir schon 22 gemessen. Morgen wieder deutlich mehr Sonne.
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0: Da gibt es eine Meldung von der A8 Stuttgart-München. Zwischen Märklingen und Ulm-Ost 4 Kilometer Stau, es dauert 25 Minuten länger. Und im Bodenseekreis zwischen Bermatingen und Neufrach immer noch eine Unfallaufnahme. Da sind aktuell beide Fahrtrichtungen gesperrt. Wenn ihr euch auskennt, umfahrt das Gebiet bitte weiträumig. Der neueste Blitzer steht auf der A7 Ulm-Würzburg, direkt vor dem Firngrundtunnel. Da ist 100 erlaubt. Alle weiteren auf radio7.de. Gute Fahrt!
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0: heute früh raus und jetzt so ein leichter Durchhänger, kenne ich auch. Aber ist kein Ding, so ein kleiner Fitmacher. Vormittag, der kommt gleich von uns, die aktuelle von Bebe Rexha, New Religion. Die neue von Tame Impala macht auch ein bisschen Druck und so eine richtig fette Elektrohymne auch noch mit dabei. Your Love, das alles nach 11 hier auf Radio 7. 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
0: Jetzt gerade in Laupheim gemessen 20 Grad, Oberelchingen 19 und in Pfullendorf 21 Grad. Da ist noch ein bisschen mehr drin heute, bis zu 29 Grad, da wo es die Sonne etwas länger packt. Ja, wir müssen auch immer wieder mit Wolkenphasen rechnen und auch ganz selten ein paar Regenschauern.
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4: Um 11 Uhr, guten Tag. Die Fußballwelt ist erschüttert, seit ein Anruf von Donald Trump dazu geführt haben soll, dass die Rotsperre für einen US-Stürmer aufgehoben wurde. Mehrere Medien berichten, dass er FIFA-Boss Infantino angerufen und gebeten habe, die Rotsperre gegen US-Star Balogun zu überprüfen. Er hatte beim Spiel gegen Bosnien-Herzegowina einen Gegenspieler hart am Knöchel getroffen. Beim Europäischen Fußballverband UEFA und dem belgischen Verband laufen laut Bild Gespräche darüber, wie die Reaktion auf diese Entscheidung ausfallen soll. Belgien ist der nächste USA-WM-Gegner. Auch DFB-Präsident Neuendorf fordert eine Erklärung der FIFA. Nach Schüssen in Offenburg hat die Polizei einen toten Mann und eine verwundete Frau gefunden. Laut Polizei verstarb die Frau kurze Zeit später im Krankenhaus. In der Nähe des Tatorts hätten die Einsatzkräfte eine Waffe gefunden. Die Hintergründe sind unklar. Laut Polizei besteht keine Gefahr für die Bevölkerung. Seit dem 1. Juli dürfen in Hechingen keine Tauben mehr gefüttert werden, auch nicht in privaten Gärten. Gegen diese Änderung der Polizeiverordnung klagt jetzt der Stadttaubenverein beim Verwaltungsgerichtshof Mannheim. Die Tauben werden vom Gemeinderat zum Hungertod verurteilt, sagen sie unter anderem. Die Stadt sieht das Fütterungsverbot als notwendige Maßnahme gegen die Taubenplage.
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4: Die Hochzeitsparty eines ägyptischen Brautpaars geht viral, denn die beiden haben am Tag des WM-Spiels Ägypten-Australien geheiratet. Sie zeigen das Spiel auf einer Leinwand und als Ägypten-Australien besiegt, gibt es kein Halten mehr. Braut und Bräutigam legen ein Extratänzchen hin, alle Gäste stürmen die Tanzfläche mit Flaggen und Tröten und es gibt ein Tischfeuerwerk. Tausende von Likes für diese puren Emotionen.
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0: Auf der A8 Stuttgart-München zwischen Märklingen und Ulm-Ost 5 Kilometer Stau. Der Zeitverlust beträgt 33 Minuten. Dann nochmal die A8 München Richtung Stuttgart zwischen Märklingen und Mühlhausen. Hier 6 Kilometer Stau. Der Zeitverlust eine Viertelstunde. B465 Münsingen-Biberach an der Riss zwischen Ingerkingen und Schemmerhofen. Eine Unfallaufnahme. Da sind gerade Rettungskräfte vor Ort, deshalb beide Fahrtrichtungen gesperrt. Der neueste Blitzer, der steht in Kettershausen in der Eugishofer Straße. Der Blitz aus dem Blitzeranhänger. Alle weiteren findet ihr auf radio7.de. Kommt gut und sicher an.
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0: Ja, warum das heute ein, ich nenne es mal, ganz besonderer Tag, wahrscheinlich für alle Lehrer oder auch Eltern ist, verrate ich euch in gleich knapp 10 Minuten. Davor gibt es eine coole Nummer von Maroon 5 und jetzt starten wir in diesen Montag mit Your Love. Ich wünsche euch einen schönen, ja, es ist Vormittag, oder?

0: Schönen Montag zusammen. Hier ist Radio 7, aber es ist nicht nur irgendein Montag. Nein, heute ist das Datum nämlich auch wichtig, der 6.7. Jede Wette in den Klassenzimmern geht es jedes Mal so ab, wenn irgendwer ein Datum an die Tafel oder irgendwie aufs Heft schreiben muss.
1: Yeah! 6.7!
0: Das waren übrigens die Kids von Gebi aus dem Radio 7 Morgenteam. Der Arme, der muss bestimmt auch was durchmachen heute. Für alle, die jetzt nur Bahnhof verstehen, 6-7 ist zu so einem richtigen Meme, zu so einem Trend geworden. Ja, Kids sagen in allen Situationen 6-7. Und der Witz an der Sache ist, dass es eigentlich gar keinen Witz gibt, außer dass wir Erwachsenen halt einfach nicht checken, was es damit auf sich hat. Also, schönen 6.7.
1: Yeah,
0: ganz 6, genau. 7. Jetzt ist mal gut. Mit neuer Mucke im Ohr. Hier ist

0: Radio 7 hier um 11.27 Uhr an eurem Montag. Und ihr übernehmt vielleicht gerade die Urlaubsvertretung für die Kollegen. Ja, euch hat's halt erwischt diesmal. Wir halten die Stellung gemeinsam bei der Arbeit und die Stimmung halten wir auch hoch mit dem Radio 7 Hit 7er. Immer ab halb gibt's 30 Minuten Hits nonstop. Mehr Musik, mehr Abwechslung. Auch gleich wieder mit Amy McDonald, Hunter X, Joel Corey, Hertz, Leonie und ganz viele mehr.
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0: Ja, so langsam klettern die Temperaturen. In Konstanz sind wir schon bei 25 Grad, Eberkingen 22 und in Waldstätten 20 Grad. Insgesamt bis zu 29 sind da drin, da wo es die Sonne etwas länger durch die Wolkenschicht durchpackt. Ab morgen dann wieder deutlich mehr Sonne und deutlich weniger Wolken.
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0: Da gibt es eine Meldung von der A8. Nach wie vor Stuttgart Richtung München zwischen Mühlhausen und Ulm-Ost. 10 Kilometer Stau, Zeitverlust 36 Minuten. Gesperrt sind auch zwei Strecken. Einmal die B465 Münzingen-Biberach an der Riss zwischen Ingerkingen und Schemmerhofen nach einem Unfall. Und im Bodenseekreis zwischen Bermatingen und Neufrach in beiden Richtungen die Straße ebenfalls.
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0: kurz vor 12 und zwar ganz genau 3 Minuten vor 12, Radio 7 hier an eurem Montag. Und ich habe gerade gesehen, wie bei einer Firma hier ganz nebenan viele Mitarbeiter in der Raucherpause zusammenstehen. Bis ich gesehen habe, nee, die rauchen alle nicht. Die stehen zwar draußen, aber die stehen alle am Handy. Ihr nutzt die Mittagspause vielleicht auch, um euch up to date zu bringen. Und wir drehen die Mucke auf. Einer meiner Lieblingshits zurzeit, Kato, der hat richtig Power. Den gibt's nach 12, Turn the Lights Off. So eine richtig schöne, gefühlvolle Popnummer. Stop and Stare und was ganz Neues mit Feuer. Sorry, Papi.
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3: In Neu-Ulm gerade knapp 20 Grad, Villingen-Schwenningen 24 und in Aalen 21 Grad gemessen. Es sind noch bis zu 29 drin im Laufe des Nachmittags, da wo es die Sonne etwas länger durch die Wolkenschicht durchpackt, denn wir müssen auch immer wieder mit Wolkenphasen rechnen und ein paar ganz seltenen Regenschauern im Radio 7 Land. Ab morgen dann wieder deutlich mehr Sonne.
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4: Es ist 12 Uhr, guten Tag. Das Konzept für den Haushalt 2027 steht. Die Regierung will den Entwurf heute im Kabinett beschließen. Unterm Strich steigt die Neuverschuldung auf gut 200 Milliarden Euro. Aus guten Gründen, so Bundesfinanzminister Klingbeil.
5: Wir können uns gegen Kreml-Chef Putin nicht mit einer schwarzen Null verteidigen, sagt der Bundesfinanzminister. Heißt, die Bundeswehr muss aufgerüstet werden. Sparen will er auch, aber das reicht nicht. Deshalb greift er auch auf Geld zurück, das ursprünglich für andere Zwecke vorgesehen war, um ein Riesenfinanzloch zu stopfen. Und auch wir Verbraucher werden zur Kasse gebeten. Weitere zusätzliche Milliarden sollen nämlich hereinkommen durch höhere Abgaben auf Plastik, Tabak und Alkohol. Claudia Wächter, Nachrichtenredaktion.
4: In Offenburg im Ortenaukreis sind zwei Menschen durch Schüsse getötet worden. Die Opfer, ein Mann und eine Frau, kannten sich laut Polizei. Die Frau erlag ihren schweren Verletzungen in einem Krankenhaus. Zu den genauen Hintergründen der Tat ist bisher nichts bekannt. Die Kripo nahm die Ermittlungen auf.
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4: In immer mehr Wohnzimmern stehen jetzt echte humanoide Roboter, die Wäsche falten und den Geschirrspüler ausräumen. Der 1X Neo kostet rund 20.000 Dollar oder 500 im Monat. Den spezialisierten Isaac Zero gibt's ab 8.000. Die Videos gehen millionenfach viral. Doch in den Kommentaren kommt schnell Ernüchterung. Wenn der Roboter feststeckt, schaltet sich ein Mensch aus der Ferne per Kamera zu und übernimmt für ein paar Sekunden die Kontrolle. Heißt, ein Fremder schaut mit und man hat dazu noch einen 20.000 Dollar Lernroboter zum Testen ins Haus geholt. Viele sprechen deshalb spöttisch von experimentellen Lernplattformen mit menschlichem Notausgang. Im Salemer Ortsteil Neufrach ist am Morgen ein Kleinbus mit Grundschülern an Bord verunglückt. Der Bus kam in einer scharfen Kurve nach links von der Straße ab und streifte eine Hauswand. Als Unfallursache vermutet die Polizei gesundheitliche Probleme bei der 59-jährigen Busfahrerin. Sie wurde bei dem Aufprall verletzt. 8 der insgesamt 18 Schulkinder kamen vorsorglich ebenfalls ins Krankenhaus.
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3: Da gibt's eine Meldung und zwar von der A8 Stuttgart Richtung München zwischen Märklingen und Ulm-Ost. Immer noch 6 Kilometer Stau, der Zeitverlust beträgt 23 Minuten. Dann haben wir die B465 Münsingen, Biberach an der Riss zwischen Ingerkingen und Schemmerhofen. Eine Unfallaufnahme, da sind Rettungskräfte im Einsatz, beide Richtungen aktuell gesperrt. Der neueste Blitzer steht in Kettershausen in der Olgishofer Straße. Alle weiteren auf radio7.de. Kommt gut und sicher an.
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3: Jawohl, schönen Mittag zusammen. Lasst es euch gut gehen, gleich mit Sia im Ohr, Unstoppable. Direkt nach so einem richtigen Gute-Laune-Boost. Hier ist Turn the Lights Off. Kommt gut durch diesen Montag. Ich bin Timo.

11 nach 12, hier ist Radio 7 an eurem Montagmittag. Und das mit diesen Wolken da oben. Ich weiß ja auch nicht so ganz, ne? Vielleicht kriegen wir das noch in den Griff mit einem absoluten Top-Kandidaten für den Sommerhit 26. Die neue von Topic und Becky G. Klingt nach Strandparty, nach Schirmchen, Cocktails und nach, ne, viel Sonne. Auch wenn bei uns eher heute Arbeitsalltag und Kaffeetasse ansteht. Ja, hier ist Sorry Puppy. Mehr Musik, mehr Abwechslung für euren Montag mit Radio 7.

0: 12.27 Uhr, das heißt, gleich steht der Radio 7 Hit 7er an. Immer ab halb 30 Minuten Hits nonstop, mehr Musik, mehr Abwechslung. Unter anderem mit Ed Sheeran, Tayo Cruz, Taylor Swift und ganz viel mehr.
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0: In Isny gerade 21 Grad, Riedlingen 22 gemessen und Bellenberg 21 Grad. Bis zu 29 sind da noch drin am Nachmittag. Ab morgen dann wieder mehr Sonne und diese hartnäckigen Wolken, die sich da heute halten, die werden ein bisschen weniger.
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0: Da gibt's eine Meldung von der B465 Münsingen, Biberach an der Riss zwischen Ingerkingen und Schemmerhofen, eine Unfallaufnahme. Feuerwehr und Rettungskräfte sind da vor Ort, da sind aktuell immer noch beide Fahrtrichtungen gesperrt. Neuester Blitzer steht zwischen Nattheim und Neresheim im 80er Bereich. Kommt gut und sicher an.
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1: Kleines Mittagstief, jetzt um 12.57 Uhr. Nee, das vertreiben wir ganz schnell wieder mit Sound von Artemis. Der hat ordentlich Drive, direkt nach 1. Dann gibt's einen von Shakiras größten Hits und neue Mucke von Kygo auch mit dabei. Da geht Mitwippen quasi von selber. Mehr Musik, mehr Abwechslung hier auf Radio 7.
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1: Das ist ein angenehmer Sommertag, zum Beispiel in Engen 26 Grad, Heidenheim 21, Lindau 25 Grad gemessen. Ab morgen ein bisschen mehr Sonne und diese hartnäckigen Wolken von heute, die da zum Teil im Himmel hängen, die sind dann Geschichte. Ein paar vereinzelte Regenschauer kann es heute noch geben, aber das bleibt wirklich die Ausnahme.
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13: Es ist 13 Uhr, guten Tag. Der Skandal um die aufgehobene Sperre des amerikanischen Stürmers Florin Balogun macht die Europäische Fußballunion UEFA fassungslos. In einem Statement heißt es, damit sei eine rote Linie überschritten worden. Die FIFA-Entscheidung sei beispiellos, unverständlich und ungerechtfertigt. Nach bisherigen Medienberichten soll US-Präsident Trump bei FIFA-Boss Infantino angerufen und entsprechenden Druck ausgeübt haben, die Sperre zu überprüfen. Im spanischen Pamplona startet mal wieder das umstrittene Stierrennen, das sich über 9 Tage hinzieht. Aus Sicht von Tierschützern ist es eine Qual für die Tiere. Sie sprechen deshalb von Stierhatz. Das San Fermin-Fest wird am Mittag Ortszeit offiziell eröffnet. Auch diesmal wird wieder mit zahlreichen Verletzten gerechnet.
14: Mit Sprechchören wie Schluss mit der Tierquälerei und Stierkampf ist eine Sünde haben Dutzende Tierschützer am Vorabend gegen das berühmte Stierrennen im spanischen Pamplona protestiert. An der internationalen Begeisterung ändert das wenig. Mit einem Umsatz von zuletzt knapp 260 Millionen Euro und mehr als 420.000 Besuchern sind die San Fermines das Ereignis des Jahres für die nordspanische Stadt. Aus Barcelona, Julia Macher.
13: Nach rund 60 Stunden hat die Feuerwehr den Brand auf dem Stuttgarter Großmarkt im Stadtteil Wangen endgültig gelöscht. Mehr als 350 Menschen von Berufsfeuerwehr, Werksfeuerwehr, Freiwilligenfeuerwehren und technischem Hilfswerk seien seit Freitagabend vor Ort gewesen. Einer der größten Einsätze in der Geschichte Stuttgarts. Über die Brandursache ist bisher nichts bekannt. Verletzt wurde zum Glück niemand. Ein rüstiger Rentner hat auf der B466 bei Nördlingen den Insassen eines vollbesetzten Reisebusses wohl das Leben gerettet. Dem Busfahrer war plötzlich schwindelig geworden. Der Bus schrammte in voller Fahrt an der Leitplanke entlang. Dann griff der 79-jährige Mann ins Lenkrad und schaffte es schließlich tatsächlich, den Bus zu stoppen. Alle Passagiere kamen mit dem Schrecken davon, nur der Bus wurde beschädigt.
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1: Eine Meldung von der B465 Münsingen, Biberach an der Riss zwischen Ingerkingen und Schemmerhofen. Unfallaufnahme, hier sind aktuell beide Richtungen gesperrt. Wenn ihr euch auskennt, fahrt bitte weiträumig außenrum. Der neueste Blitzer steht in Ravensburg in der Bleicher Straße in der 30er-Zone. Alle weiteren auf radio7.de. Kommt gut und sicher an.
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1: Jawohl, da müssen wir über eine Kleinigkeit reden. Wir haben es gerade schon in den Nachrichten gehört. Die WM. Da gibt es Diskussionsbedarf in knapp 10 Minuten hier. Davor gibt es was um die Ohren für alle, die jetzt eine kleine Motivationsnachhilfe brauchen. I Like The Way You Kiss Me und danach zwei echt coole Stimmen in einem Song. Miles Smith und Niall Horan. Ich wünsche euch einen schönen Mittag.

0: 11:11, hier ist Radio 7. Und ihr habt es jetzt mittlerweile auch mitgekriegt, oder? Jetzt mischt sich schon der US-Präsident in die Fußball-WM ein. Aber ehrlich gesagt, mich wundert es eigentlich auch gar nicht mehr. Trump ruft bei FIFA-Boss Infantino an und wie durch ein Wunder wird die rote Karte gegen den Starstürmer der Amis einfach aufgehoben. Sonst hätte der nämlich morgen nicht gegen Belgien spielen dürfen. Dazu ist der Bruno dran.
1: Gibt's doch nicht, oder?
0: Doch.
1: Ist das normal? Nee, normal, oder?
0: Nee, ich finde auch. Es ist eine Farce.
1: Da müssten sie ja uns wieder zurückholen und das Tor wieder geben, oder?
0: Eigentlich schon, gell? Eigentlich schon.
1: Ja.
0: Ich warte jetzt irgendwie nur noch auf die Meldung. Nach erneutem Anruf von Trump, ganze belgische Mannschaft kriegt nachträglich rot und darf morgen nicht spielen oder so. Hei. Ihr habt hoffentlich einen schönen Montag mit neuer Mucke von Kygo. Hier ist Save My Love.
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0: 13.27 Uhr, hier ist Radio 7 an euer Montag. Da hat vielleicht der ein oder andere frei, genießt einen entspannten Tag draußen. Ja, aber die Schaffer unter uns, die sind vielleicht auch im Freien, aber auf der Baustelle gibt's halt gut was zu tun. Ja, wir sind bei euch gleich mit dem Radio 7 Hits 7er, da schafft sich's umso leichter. Immer ab halb 30 Minuten Hits nonstop, mehr Musik, mehr Abwechslung. Miles Smith mit dabei, die All-American Rejects, Alex Warren, Kamrat und ganz viele mehr.
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0: Ja, heute immer wieder wolkige Phasen mit ganz selten ein paar Regenschauern. Trotzdem schafft's die Sonne durch. In Ulm gerade zum Beispiel 24 Grad gemessen. In Aalen haben wir es 22 Grad und in Konstanz haben wir es 26 Grad. Ab morgen dann wieder deutlich mehr Sonne.
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0: Da haben wir eine Meldung von der B465 Münsingen-Biberach an der Riß zwischen Ingerkingen und Schemmerhofen. Eine Unfallaufnahme. Feuerwehr und Rettungskräfte sind vor Ort. Aktuell beide Fahrtrichtungen gesperrt. Und jetzt kam gerade ganz frisch eine rein von der B31 Friedrichshafen-Lindau zwischen Kressbronn und Rehlings in beiden Richtungen. Mehr los, eine Viertelstunde Zeitverlust. Der neueste Blitzer, der steht auf der A96 Richtung Lindau vor dem Herfahrtstunnel bei Wangen im 100er Bereich. Alle weiteren auf radio7.de. Kommt gut und sicher an.
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0: Der Montag läuft und mit uns läuft er gleich noch ein kleines bisschen besser. Gleich nach zwei hier auf Radio 7 geht's nämlich weiter mit dem Abstand größten Hit von The Weeknd. Ihr wisst allen, welchen ich da meine. Die Auflösung, die gibt's dann direkt nach den News. Party Sound ist mit dabei von den Black Eyed Peas und die neue von J-Lo und David Guetta haben wir auch noch. 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
14: Ah, das sieht doch ganz okay aus heute. In Aalen haben wir gerade 23 Grad, in Ravensburg 24 und in Singen haben wir... So, jetzt hat sich's gerade geändert. 25 Grad, jawohl. Ganz selten kann gegen später noch der ein oder andere Regenschauer durchs Radio 7 Land ziehen, aber es bleibt sehr sonnig. So, wo ist er hin? Na gut. Eine kleine Panne hier im Studio, aber das macht gar nichts. Wir machen noch kurz weiter. Bis zu 29 Grad sind insgesamt drin heute am Nachmittag noch. Ab morgen dann wieder mehr Sonne.
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15: Es ist 14 Uhr. Guten Tag. Die Pläne der schwarz-roten Koalition für erschwerte Krankmeldungen im Job sorgen weiter für Zündstoff. Kritik kommt jetzt auch aus der Kanzlerpartei. CDU-Arbeitnehmer-Vize Bäumler sprach im Tagesspiegel von einem völlig unnötigen Thema, das schnell abgeräumt werden müsse. Der Koalitionsausschuss von Union und SPD hatte vereinbart, die Möglichkeit telefonischer Krankschreibungen abzuschaffen. Kanzler Merz begründete die Pläne damit, dass der Krankenstand gesenkt werden solle. Das Konzept für den Haushalt 2027 steht. Die Regierung will den Entwurf heute im Kabinett beschließen. Unterm Strich steigt die Neuverschuldung auf gut 200 Milliarden Euro. Aus guten Gründen, so Finanzminister Klingbeil.
16: Wir können uns gegen Kreml-Chef Putin nicht mit einer schwarzen Null verteidigen, sagt der Bundesfinanzminister. Heißt, die Bundeswehr muss aufgerüstet werden. Sparen will er auch, aber das reicht nicht. Deshalb greift er auch auf Geld zurück, das ursprünglich für andere Zwecke vorgesehen war, um ein Riesenfinanzloch zu stopfen. Und auch wir Verbraucher werden zur Kasse gebeten. Weitere zusätzliche Milliarden sollen nämlich hereinkommen durch höhere Abgaben auf Plastik, Tabak und Alkohol. Claudia Wächter, Nachrichtenredaktion.
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15: In Österreich müssen Supermärkte warnen, wenn ein Produkt plötzlich weniger Inhalt bei gleichem Preis hat. 60 Tage lang steht dann am Regal: Achtung, weniger Inhalt, höherer Preis. Das wird gerade im Netz als Vorbild gefeiert. Viele deutsche Nutzer fragen sich, warum es das nicht auch hierzulande gäbe. Verbraucherschützer sprechen von einem David-gegen-Goliath-Sieg, der Handel dagegen von Bürokratie. Dass Trockenheit und Hitze Fischsterben auslösen können, liegt auf der Hand. Aber für 50 tote Bachforellen, die ein Angler in der Ach bei Blaubeurenweiler entdeckt hat, gibt es laut Experten zusätzlich noch einen anderen Grund. Und zwar ausgerechnet Starkregen. Der Regen hat im Flussbett Schlamm und abgestorbene Pflanzen aufgewirbelt. Dadurch wurde der Sauerstoffgehalt im Wasser zu gering. Die Forellen sind dadurch erstickt.
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7: Es dauert länger auf der A8 München-Stuttgart zwischen Ulm-West und Mühlhausen. 12 Kilometer Stau, Zeitverlust 37 Minuten. B31 Friedrichshafen-Lindau zwischen Kressbronn und Rehlings. Da ist auch mehr los. Hier verliert ihr aktuell 18 Minuten. Der neueste Blitzer, der steht in Neu-Ulm in der Stäubenstraße, Höhe Stadtbücherei im 30er-Bereich. Allen unterwegs eine gute und sichere Fahrt.
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7: Ja, der Feierabend, der rückt schon so ein bisschen näher. Also man kann ihn schon ganz, ganz, ganz da vorne irgendwie am Horizont sehen. Wir liefern die nötige Motivation für den Endspurt, egal ob er jetzt ein bisschen länger oder kürzer ausfällt. Feel Good Mucke von Michael Schulte. Und ich hab's ja versprochen, der größte The Weeknd-Hit aller Zeiten direkt danach. Blinding Lights. Ich bin Timo Sterzig und wünsche euch einen schönen

0: 11 nach 2, hier ist Radio 7 an euer Montag. Ganz egal, wer die WM gewinnt, die coolsten Fans, die hat auf jeden Fall Norwegen. Ja, die rudern da beim Publikum. Gestern auch nach dem Sieg gegen Brasilien. Und Erling Haaland ist der, der hier auf diese Trommel haut. Hat sich hingestellt und dann geht's voll ab. Hört da mal, ich krieg da jetzt schon wieder Gänsehaut. Der trommelt, die ganzen Fans im Publikum rudern. Also was für ein cooler Moment, oder? Für sowas liebe ich einfach so große Sportveranstaltungen. Also, es ist mega. So große Sportveranstaltungen, die sind für sowas gemacht, für solche Momente. Das macht einfach richtig Bock. Nachdem wir schon eine Weile raus sind, muss ich sagen, bin ich, glaube ich, jetzt irgendwie für Norwegen. Samstag dann gegen England und ich freue mich wieder auf viele rudernde Wikinger im Publikum, weil die gewinnen das. Auf jeden Fall. Schönen Montag euch. Genießt den hoffentlich sonnigen Tag bei euch.
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0: 14.27 Uhr, hier ist Radio 7 und gleich nach halb geht's weiter mit dem Radio 7 Hit 7er. Immer ab halb 30 Minuten Hits nonstop, mehr Musik, mehr Abwechslung, Imagine Dragons mit dabei, Clean Bandit, Rooney, Aura Dione, Avicii und ganz viele mehr.
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1: Da gibt es zwei Meldungen. Einmal die A8 München-Stuttgart zwischen Ulm-West und Mühlhausen. 8 Kilometer stockender Verkehr. Hier Zeitverlust 15 Minuten. B465 Münsingen-Biberach an der Riss zwischen Ingerkingen und Schemmerhofen. Eine Unfallaufnahme. Hier sind immer noch beide Richtungen gesperrt. Der neueste Blitzer, der steht in Ettlenschieß in der Dorfstraße Richtung Lohnsee. Alle weiteren auf radio7.de. Kommt gut und sicher an.
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6: Sonne, Wolken und nur einzelne Schauer. Bei aktuell in Göppingen 26, in Leutkirch 24, in Lindau 26 Grad. Morgen mehr Sonne und Höchsttemperaturen um die 30 Grad. Auch der Rest der Woche hochsommerlich mit noch heißeren Tagen.
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7: Es ist 15 Uhr, guten Tag. Der Skandal um die aufgehobene Sperre des amerikanischen Stürmers Folarin Balogun macht die Europäische Fußballunion UEFA fassungslos. In einem Statement heißt es, damit sei eine rote Linie überschritten worden. Nach bisherigen Medienberichten soll US-Präsident Trump bei FIFA-Boss Infantino angerufen und Druck ausgeübt haben, die Sperre zu überprüfen. Der belgische Fußballverband legte inzwischen Berufung gegen die FIFA-Entscheidung ein. An allen 4 Unikliniken in Baden-Württemberg haben Beschäftigte einen mehrtägigen Warnstreik gestartet. Damit wollen sie den Druck auf die Arbeitgeber vor der 3. und vorerst letzten Verhandlungsrunde am Mittwoch erhöhen. Rund 1.800 Mitarbeiter seien im Ausstand, so die Gewerkschaft Verdi. Zahlreiche OP-Säle seien geschlossen. Die sichere Versorgung sei aber über Notdienstvereinbarungen gewährleistet. Für die Feuerwehr in Stuttgart war es ein regelrechter Löschmarathon. Sie brauchte rund 60 Stunden, um den Kampf gegen die Flammen auf dem Stuttgarter Großmarkt im Stadtteil Wangen endgültig zu gewinnen. Mehr als 350 Menschen von Berufsfeuerwehr, Werksfeuerwehr, freiwilligen Feuerwehren und technischem Hilfswerk seien seit Freitagabend vor Ort gewesen. Einer der größten Einsätze in der Geschichte Stuttgarts. Über die genaue Brandursache ist bisher nichts bekannt. Verletzt wurde zum Glück niemand. Seit dem 1. Juli dürfen in Hechingen Tauben nicht mehr gefüttert werden, auch nicht in privaten Gärten. Gegen diese Änderung der Polizeiverordnung klagt der Stadttaubenverein jetzt beim Verwaltungsgerichtshof Mannheim. Die Tauben werden vom Gemeinderat zum Hungertod verurteilt, sagen die Tierschützer. Außerdem sei das Fütterungsverbot auf Privatgrundstücken übergriffig und bevormundend. Die Stadt sieht das Fütterungsverbot als notwendige Maßnahme gegen die Taubenplage.
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6: Ein Stau auf der A8 in Richtung München zwischen Eichelberg und Hohenstadt. 5 Kilometer und 20 Minuten Zeitverlust. Der neueste Blitzer in Weingarten am Ortsausgang Richtung Beinfurt. Alle anderen auf radio7.de. Und wenn ihr was entdeckt, 0800 70 77 110.
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6: Ui, war da viel los auf der A7, als ich von einem Wochenende im Allgäu zurückgefahren bin gestern. Und immer noch 4 Wochen bis hier endlich mal Sommerferien sind. Aber das stehen wir gemeinsam durch und haben noch Spaß dabei. Dank Hits wie Dracula von Tame Impala und Jenny.

Hier ist Radio 7. Wem von euch sagt der Name Delta Goodrem etwas? Vielleicht habt ihr sie beim ESC wahrgenommen dieses Jahr. Da ist sie für ihre Heimat Australien angetreten, hat einen sensationellen 4. Platz gemacht. In Australien absoluter Pop-Superstar. Bei uns in Deutschland hatte sie auch mal einen Hit. 2003, Lost Without You. Ob sie es mal wieder in die Charts schafft,

0: Hier ist Radio 7 am Montag. Freitag durfte ich es noch nicht verraten, damit der Bräutigam es nicht zufällig hört. Ich war am Wochenende auf einem Junggesellenabschied im Allgäu. Schön grillen am Hopfensee und von unserer Unterkunft aus konnte man in der Ferne Schloss Neuschwanstein sehen. Das war wirklich schön. Trotz zu wenig Schlaf und zu viel Bier. Und wenn ihr auch mit einem Energiedefizit aus dem Wochenende gekommen seid, dann pusht euch ja vielleicht das hotte Turn the Lights Off gleich im Radio 7 Hit 7 ab. Außerdem Rihanna, Taylor Swift, Coldplay oder auch David Guetta mit Sia. Immer ab 30 Minuten Hits nonstop und immer auf Radio 7 mehr Musik und mehr Abwechslung.
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0: Sonne, Wolken und nur einzelne Schauer bei aktuellem Schwäbisch Hall 25, im Biberach 25, in Donaueschingen 26 Grad. Morgen mehr Sonne und Höchsttemperaturen um die 30 Grad. Auch der Rest der Woche hochsommerlich mit noch heißeren Tagen.
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0: Keine Staus und Behinderungen, keine neuen Blitzer, alle anderen auf radio7.de. Und wenn ihr was entdeckt, 0800 70 77 110.
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Hier ist Radio 7. Erinnert ihr euch noch an die EM 2004 in Portugal? Das war das erste große Turnier nach meinem Umzug hierhin in den Süden damals. Mein erstes Public Viewing hier, irgendwo auf der Ostalb, weiß ich noch. Und der erste große Auftritt für Cristiano Ronaldo. Heute Abend könnte sein letzter bei einer WM sein. Das Spiel gegen Spanien ab 21 Uhr live im ZDF. Eine Musiklegende bringt euch gleich weiter Richtung Fußballabend. Elton John zusammen mit Dua Lipa nach 4 bei mir. Außerdem das One-Hit-Wonder Fireflies von Owl City und das gut gelaunte Baby Goodbye gleich auf Radio 7. 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
7: Sonne, Wolken und nur einzelne Schauer. Bei aktuell in Ulm 26, in Sigmaringen 26, in Ravensburg 27 Grad. Morgen mehr Sonne und Höchsttemperaturen um die 30 Grad. Auch der Rest der Woche hochsommerlich mit noch heißeren Tagen.
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8: Es ist 16 Uhr. Guten Tag. Die Bundesregierung hat den Haushalt fürs kommende Jahr auf den Weg gebracht und zum Teil heftige Kritik ausgelöst. Umweltverbände werfen der schwarz-roten Koalition vor, einen Klimafonds zu plündern. Kritik gibt es auch daran, dass Finanzminister Klingbeil eine deutlich höhere Neuverschuldung in Höhe von rund 200 Milliarden Euro plant. Vor allem die Verteidigungsausgaben sollen massiv steigen, um die Bundeswehr gegen Bedrohungen durch Russland zu stärken. Eine Regionalbahn ist am Tübinger Hauptbahnhof gegen einen Prellbock gefahren. Wie die Bundespolizei mitteilte, wurden durch den Aufprall am Morgen nach bisherigen Erkenntnissen 13 der etwa 80 Reisenden im Zug leicht verletzt. Laut Polizei fuhr der 47-jährige Lokführer mit der aus Rottenburg am Neckar kommenden Bahn bei der Einfahrt in den Bahnhof gegen den Prellbock. Die genaue Unfallursache ist bisher unklar.
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8: In immer mehr Wohnzimmern stehen jetzt echte humanoide Roboter, die Wäsche falten und den Geschirrspüler ausräumen. Der 1X Neo kostet rund 20.000 Dollar oder 500 pro Monat. Den spezialisierten Isaac Zero gibt's ab 8.000. Die Videos gehen millionenfach viral. Doch Ernüchterung in vielen Kommentaren. Der Roboter ist unter Umständen anfällig für plötzliche Fremdkontrolle. Und das bei einem Teil für 20.000 Dollar. Viele sprechen deshalb spöttisch von experimentellen Lernplattformen mit menschlichem Notausgang. Im Saarlemmer Ortsteil Neufrach ist am Morgen ein Kleinbus mit Grundschülern an Bord verunglückt. Der Bus kam in einer scharfen Kurve nach links von der Straße ab und streifte eine Hauswand. Als Unfallursache vermutet die Polizei gesundheitliche Probleme bei der 59-jährigen Busfahrerin. Sie wurde bei dem Aufprall verletzt. 8 der insgesamt 18 Schulkinder kamen vorsorglich ebenfalls ins Krankenhaus. Für die anderen wurde im Gemeindezentrum eine Betreuungsstelle eingerichtet, wo sie von ihren Eltern abgeholt wurden.
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7: Auf der A6 in Richtung Nürnberg zwischen Feuchtwangen Nord und Herrieden 8 Kilometer Stau und eine halbe Stunde Zeitverlust. Und auf der A81 Singen Richtung Stuttgart zwischen Rottweil und Oberndorf 2 Kilometer Stau und eine Viertelstunde Zeitverlust. Hier steht in der Baustelle ein defektes Fahrzeug auf der rechten Spur. Der neueste Blitzer auf der B523 zwischen Schwenningen und Tuttlingen an der Brücke kurz vor Mühlhausen im 70er Bereich. Alle anderen auf radio7.de. Und wenn ihr was entdeckt, 0800 70 77 110.
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7: Ich weiß nicht, feiert man einmonatige Hochzeitstage? Der 6.6.26 ist heute jedenfalls ein Monat her, falls ihr noch Blumen oder so besorgen wollt auf dem Heimweg. Und Glückwunsch natürlich allen seit dem Wochenende verheirateten Paaren. Nochmal eine Party vom Samstag spüren mit Sorry Puppy, neu von Topic und Becky G in 10 Minuten. Und für die Abwechslung auch noch was Rockiges von Imagine Dragons.

0: Tag, fast egal mit so einer Musik, aber kommt trotzdem besser in die neue Woche mit Radio 7. Wir haben ja hier zwei Sendestudios, die heißen interessanterweise Studio 1 und Studio 2. Und jetzt ratet mal, aus welchem Studio ich senden muss, weil das andere gewartet wird. Es ist Studio 2 und was ist daran das Problem? Oh, in dem hier ist heute die Klimaanlage nicht in Ordnung. Oh, also erstmal ein bisschen Abkühlung. Und jetzt wird es aber leider wieder heiß.
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0: Hier ist Radio 7. Ich war ja am Wochenende im Allgäu und da gibt's ja wunderschön gelegene, aber auch ziemlich abgelegene Häuser und Höfe. Und zwischendurch dachte ich so bei mir, wenn dein Hof eine eigene Bushaltestelle hat, damit deine Kinder zur Schule kommen, dann lebst du wirklich ländlich. Ob Stadt, Land oder irgendwas dazwischen, den Montagsblues, den haben wir ja alle gemeinsam. Und gegen den spiele ich gleich wieder 30 Minuten Hits nonstop. Rihanna, Miles Smith, Ed Sheeran, die Swedish House Mafia oder auch Loi gleich im Radio 7 Hits 7er. 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
7: 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Ich freue mich sehr, hier sein zu dürfen. 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Ich bin der Geschäftsführer der Stadtwerke Ulm-Neu-Ulm.
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0: Sonne, Wolken und höchstens einzelne Schauer bei aktuellen Feuchtwangen 24, in Günzburg 26, in Weingarten 27 Grad. Morgen mehr Sonne und Höchsttemperaturen um die 30 Grad. Auch der Rest der Woche hochsommerlich mit noch heißeren Tagen.
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0: Auf der B28 ein Stau zwischen Dettingen-West und Bad Urach, eine Viertelstunde Zeitverlust. Und der neueste Blitzer steht auf der B523 zwischen Schwenningen und Tuttlingen an der Brücke kurz vor Mühlhausen im 70er Bereich. Alle anderen auf radio7.de. Wenn ihr was entdeckt, 0800 70 77 110.
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0: ist Radio 7 am Montag und warum nicht einfach mal feiern gehen am Montagabend? Warum denn nicht? Und es ist ja noch Ipfmess in Bopfingen, das Donaufest Ulm-Neu-Ulm ist gestartet und in Leipferdingen ist letzter Tag vom Brunnenfest. Genießt den Feierabend laut oder leise und kommt gut gelaunt rein mit dem Urwurm Who's Laughing Now, mit dem Wanted Wonder Fight for This Love von Cheryl Cole oder auch Sommerbeats von Topic mit Nico Santos gleich nach 5. 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

0: cool. 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
5: Sonne, Wolken und nur einzelne Schauer. Bei aktuell in Dillingen 26, in Bad Waldsee 26, noch in Tuttlingen 26 Grad. Morgen mehr Sonne und Höchsttemperaturen um die 30 Grad. Auch der Rest der Woche hochsommerlich mit noch heißeren Tagen.
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6: Es ist 17 Uhr, guten Tag. Die schwarz-roten Pläne für erschwerte Krankmeldungen im Job sorgen weiter für Zündstoff. Kritik kommt jetzt auch aus der Kanzlerpartei. Arbeitnehmerflügelchef Bäumler sagte dem Tagesspiegel, dieses völlig unnötige Thema müsse schnell abgeräumt werden.
7: Das hatte schon für massive Kritik von Hausärzten, Krankenkassen und Gewerkschaften gesorgt. Der Vizevorsitzende des CDU-Arbeitnehmerflügels sagt, die Koalition sollte sich lieber anderen Themen zuwenden, statt das Signal an die Menschen im Land zu senden, dass sie ihnen misstraue. Kanzler Friedrich Merz hatte die Pläne damit begründet, den Krankenstand in Deutschland senken zu wollen. Diana Kramer, Nachrichtenredaktion.
6: Das Bundeskabinett hat den Entwurf für den Haushalt 2027 beschlossen. Demnach gibt es höhere Ausgaben und mehr Schulden. Kritik kommt vor allem bei der geplanten höheren Neuverschuldung von 200 Milliarden Euro und Kürzungen beim Klima- und Transformationsfonds. Vor allem die Verteidigungsausgaben sollen massiv steigen, um die Bundeswehr gegen Bedrohungen durch Russland zu stärken. Belastet wird der Haushalt zudem durch die gesunkenen Wachstumserwartungen infolge des Irankriegs.
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6: In Österreich müssen Supermärkte warnen, wenn ein Produkt plötzlich weniger Inhalt bei gleichem Preis hat. 60 Tage lang steht dann am Regal, Achtung, weniger Inhalt, höherer Preis. Das wird gerade im Netz als Vorbild gefeiert. Viele deutsche Nutzer fragen sich, warum es das nicht auch hierzulande gibt. Verbraucherschützer sprechen von einem David gegen Goliath-Sieg, der Handel von Bürokratie. Dass Trockenheit und Hitze Fischsterben auslösen können, liegt auf der Hand. Aber für 50 tote Bachforellen, die ein Angler in der Ach bei Blaubeurenweiler entdeckt hat, gibt es laut Experten zusätzlich noch einen anderen Grund, und zwar ausgerechnet Starkregen. Denn der Regen hat im Flussbett Schlamm und abgestorbene Pflanzen aufgewirbelt. Dadurch wurde der Sauerstoffgehalt im Wasser zu gering. Die Forellen sind erstickt.
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5: Ein Stau auf der B28 zwischen Dettingen West und Bad Urach. 20 Minuten Zeitverlust. Keine neuen Blitzer, alle anderen auf radio7.de. Und wenn ihr was entdeckt, 0800 70 77 110.
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5: Ja, das war's dann wohl tatsächlich mit wackeligem Sommerwetter für den Rest der Woche. Ab morgen Tag für Tag hochsommerlicher im Süden. Und das feiern wir mit Save My Love von Sommerdance-Fachmann Kygo zusammen mit

0: hier ist Radio 7. Schönen Montagfeierabend und Narina Roh. Ja, warum nicht mal im Juli Fasching, Fasnet, Fasnacht feiern, hat sich heute das Radio 7 Morgenteam gedacht und den deutschen Meister im Büttenreden eingeladen. Hannes aus Elwangen, 8 Jahre jung.
1: Hello, ihr Hörer, ob jung oder alt, der Sommer heute so richtig knallt. Sommer, Sonne, Kaktus, Hitze, ich bin der Hannes und ich schwitze. Fasching, da bin ich zu Haus. Das Wetter im Land, das hält nicht aus. Wenn man heute die Temperatur misst, das Klassezimmer ist Sauna ist.
0: Na toll, jetzt habe ich Lust, auf einen Narrensprung zu gehen. Schaut doch Hannes auch mal beim Büttenreden zu. Das Video findet ihr bei uns auf Instagram. Und morgen früh, warum es die Hölle ist, wenn man sich zu zweit auf einen Film bei Netflix und Co. einigen muss. Auf geht's in den Montagfeierabend mit Radio 7. Und das hier ist neu bei uns auf der Playlist Save My Love von

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16: Sonne, Wolken und nur einzelne Schauer, wenn überhaupt. Bei aktuell in Schwäbisch Gmünd 26, in Ehingen 26, in Konstanz 28 Grad. Morgen mehr Sonne und Höchsttemperaturen um die 30 Grad. Auch der Rest der Woche hochsommerlich mit noch heißeren Tagen.
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16: Aktuell keine größeren Staus oder Behinderungen, aber ein neuer Blitzer. In der Ravensburger Weststadt steht der in der Rümelinstraße im 30er-Bereich. Alle anderen auf radio7.de. Und wenn ihr was entdeckt, 0800 70 77 110.

0: Hallo, hier ist Radio 7 am Montag und morgen am Dienstag perfektes Wetter für einen Gratisbesuch im Freibad. Ganz tolle Aktion im Schwarzwald-Baar-Kreis. Da ist morgen der Eintritt in alle 14 Freibäder im Kreis für alle Kinder und Jugendlichen frei, damit sich alle einen Freibadbesuch leisten und das Schwimmen lernen bzw. üben können. Ganz tolle Sache und Vorbild für andere Städte und Kreise im Süden, finde ich. Vorfreude mit sommerlichen Beats gleich nach 6. New Religion. Ich habe aber auch Dua Lipas Pop-Banger Training Season und einen riesigen Ohrwurm von Bruno Mars für euch auf Radio 7. 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
2: Sonne, Wolken und höchstens einzelne Schauer. Bei aktuell in Schwäbisch Hall 26, in Mengen 26 und in Lindau 27 Grad. Morgen mehr Sonne und Höchsttemperaturen um die 30 Grad. Auch der Rest der Woche hochsommerlich mit noch heißeren Tagen.
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3: Es ist 18 Uhr. Guten Abend. Im Streit um die Aufhebung der WM-Rotsperre von US-Stürmer Berlogan hat Präsident Trump bestätigt, dass er die FIFA um eine Überprüfung gebeten habe. Trump behauptete, er habe nicht gedacht, dass es ein Foul war und, so Trump weiter, er kenne sich mit solchen Dingen aus. Laut Medienberichten hatte Trump direkt mit FIFA-Präsident Infantino telefoniert. Die Europäische Fußballunion UEFA hatte gegen diesen Vorgang lautstark protestiert. Der belgische Verband forderte von der FIFA eine schriftliche Erklärung. Trotz erneuter Proteste von Tierschützern ist in Spanien eine weitere Ausgabe des umstrittenen Stierhatz-Festivals von Pamplona eröffnet worden. Vor mehr als 12.000 begeisterten Menschen wurde vom Rathausbalkon aus die Eröffnungsrakete Chupinazo abgefeuert. Die erste Stierhatz findet morgen statt.
4: Mit Sprechchören wie Schluss mit der Tierquälerei und Stierkampf ist eine Sünde haben Dutzende Tierschützer am Vorabend gegen das berühmte Stierrennen im spanischen Pamplona protestiert. An der internationalen Begeisterung ändert das wenig. Mit einem Umsatz von zuletzt knapp 260 Millionen Euro und mehr als 420.000 Besuchern sind die Sanfermines das Ereignis des Jahres für die nordspanische Stadt. Aus Barcelona, Julia Macher.
3: Seit dem 1. Juli dürfen in Hechingen Tauben nicht mehr gefüttert werden, auch nicht in privaten Gärten. Gegen diese Änderung der Polizeiverordnung klagt der Stadttaubenverein jetzt beim Verwaltungsgerichtshof Mannheim. Die Tauben werden vom Gemeinderat zum Hungertod verurteilt, so die Tierschützer. Außerdem sei das Fütterungsverbot auf Privatgrundstücken übergriffig und bevormundend. Die Stadt sieht das Fütterungsverbot als notwendige Maßnahme gegen die Taubenplage.
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2: Ein Stau aktuell auf der B29 in Richtung Nördlingen zwischen Aufhausen und Bopfingen, eine Viertelstunde Zeitverlust. Der neueste Blitzer in Vogt in der Wangener Straße auf Höhe der Pizzeria im 30er Bereich. Alle anderen auf radi7.de. Und wenn ihr was entdeckt, 0800 70 77 110.
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2: Shitstorm gegen Amazon Prime und deswegen haben die heute einen Film aus ihrem Angebot gelöscht. Warum? Und das ist wirklich sehr lustig, hört ihr in 10 Minuten bei mir. Wir machen uns den Montagabend schön mit Musik.

0: Guten Abend, hier ist Radio 7 und eigentlich wollte ich euch jetzt einen unglaublich schlechten Film empfehlen für euren Feierabend, aber den hat Amazon Prime heute Vormittag wegen eines Shitstorms leider gelöscht. Warum der Shitstorm? Weil die deutsche Synchronisation des Films Deadly Patient komplett KI generiert und unglaublich schlimm war. Sowohl was die Übersetzung als auch die Stimmen angeht. Hier mal ein kleiner Ausschnitt, der spielt zwischen Patient und Ärztin im Krankenhaus.
1: Ich sollte da gestorben haben.
2: Das konnten wir leider nicht zulassen. Sie wissen schon, hippokratischer Eid und so.
1: Sie retteten mich.
2: Schuldig im Sinne der Anklage.
0: Oh Gott, unglaublich. Und wie gesagt, leider ist der Film nicht mehr online, aber es gibt so einige Ausschnitte auf Social Media. Sucht einfach mal nach Deadly Patient.

0: Hier ist Radio 7. Liebe Grüße nach Sendenaufheim im Kreis Neu-Ulm. Ihr seid bestimmt mega stolz, oder? Denn Rennradfahrer oder Radrennfahrer Felix Engelhardt, geboren in Ulm und aufgewachsen in Aufheim, der ist nicht nur vor einer Woche deutscher Meister geworden, sondern gestern sogar haarscharf am Etappensieg bei der Tour de France vorbei. Absoluter Wahnsinn. Und wir feiern das mit unserer längsten Strecke. 30 Minuten Hits nonstop, immer ab halb. Flo Rida, Leonie, Calvin Harris, Alex Warren oder auch Lady Gaga gleich im Radio 7 Hit 7er. 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
0: Sonne, Wolken und höchstens einzelne Schauer bei aktuell in Neu-Ulm 26, in Engen 27 und in Memmingen 25 Grad. Morgen mehr Sonne und Höchsttemperaturen um die 30 Grad. Auch der Rest der Woche hochsommerlich mit noch heißeren Tagen.
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0: Keine Staus oder Behinderungen. Der neueste Blitzer, der steht in Vugt in der Wangener Straße auf Höhe der Pizzeria im 30er Bereich. Alle anderen auf radio7.de. Und wenn ihr was entdeckt, 0800 70 77 110.
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0: Das Radio 7 am Montagabend. Wenn ihr zurzeit einfach nicht dazu kommt, den Sommer so richtig zu genießen, dann holt ihn euch vielleicht ersatzweise ins Wohnzimmer. Sommerparadies Bodensee, das wäre mein Fernsehtipp für euren Feierabend, kommt um 20.15 Uhr im Dritten. Davor habe ich natürlich noch eine ganze Stunde voller neuer Musik für euch. Das Radio 7 Hit Update, zum Beispiel von Adam Lambert, der ja eine Vergangenheit in Berlin hat. Erzähle ich euch auch gleich nach 7 auf Radio 7. 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
11: Auch heute Abend Sonne, Wolken und höchstens einzelne Schauer bei aktuell in Aalen 24, in Ulm 25, in Immenstadt 21 Grad. Morgen mehr Sonne und Höchsttemperaturen um die 30 Grad. Auch der Rest der Woche hochsommerlich mit noch heißeren Tagen.
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0: bin Holger Dilk. Ich weiß gar nicht, was ihr alle habt. So sieht die Reaktion von Donald Trump auf den neuesten Skandal bei der Fußball-WM aus. Janne Klonikowski, der US-Präsident, hat jetzt zugegeben, dass er bei seinem Kumpel Gianni Infantino angerufen hat.
1: Ja, und den FIFA-Boss dazu gebracht hat, die rote Karte für US-Stürmer Balogun zurückzunehmen. Trump findet, die Schiedsrichterentscheidung sei unfair gewesen. Ein Foul habe er nicht gesehen. Balogun darf jetzt in der kommenden Nacht im Achtelfinale gegen Belgien auf dem Platz stehen. Weltweit sorgt diese Entscheidung für Empörung. Die FIFA hat eine rote Linie überschritten, heißt es von der UEFA. Der belgische Trainer sprach von einem April-Scherz.
0: Es wäre ein gewaltiger Deal. Das deutsche Rüstungsunternehmen TKMS soll offenbar eine U-Boot-Flotte für Kanada bauen. Das schreiben kanadische Medien. Es geht um 12 neue U-Boote. In den nächsten Jahrzehnten könnte der Auftrag ein Volumen von 61 Milliarden Euro haben. Die Bundesregierung will im kommenden Jahr noch mehr Geld ausgeben. Das Kabinett hat den Haushaltsentwurf beschlossen. Der hat ein Volumen von 555 Milliarden Euro. Außerdem will Finanzminister Klingbeil fast 120 Milliarden Euro neue Schulden aufnehmen. Kritik gibt es etwa an den deutlich höheren Rüstungsausgaben. Klingbeil sagte dazu:
2: Wir müssen in kürzester Zeit 3 Jahrzehnte aufholen, in denen unsere Bundeswehr runtergespart wurde. Wir müssen Jahrzehnte aufholen, in denen wir nicht in unsere Verteidigungsfähigkeit investiert haben. Und dabei keine neuen Schulden zu machen, das geht nicht. Das ist wie ohne Rakete zum Mond fliegen.
0: Auch in Teilen der CDU kommen die Pläne zur Krankschreibungspflicht ab dem ersten Tag nicht gut an. Der Arbeitnehmerflügel der Partei findet, Union und SPD sollen sie zurücknehmen. Der Unmut sei riesig, sagte CDA-Vize Bäumler dem Tagesspiegel. Die Koalition sende damit ein Signal des Misstrauens. Berlin will Konsequenzen aus dem Stromausfall vor einem halben Jahr ziehen. Eine Expertenkommission schlägt mehr Übungen vor, um sich auf den Ernstfall vorzubereiten. Außerdem soll das Lage- und Krisenzentrum ausgebaut werden. Zehntausende Haushalte waren durch einen Brandanschlag im Januar tagelang ohne Strom.
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4: Keine Staus oder Behinderungen, keine neuen Blitzer, alle anderen auf radio7.de. Und wenn ihr was entdeckt, 0800 70 77 110.
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4: Zum Beispiel eine neue Girl Group.

0: Der Clubhit auf Ibiza aktuell und schon Platz 34 in Deutschland, 11 bei Apple Music, 2 in den Shazam Trends. Move into the Sun von Ügel, ganz neu auf der Radio 7 Playlist. Mehr neue Musik jeden Abend.
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0: Wusstet ihr schon, dass Adam Lambert vor seinem großen Durchbruch bei American Idol mal eine Zeit lang in Berlin gelebt hat? 2003 war er Darsteller im Musical Hair, hat 6 Monate in Berlin am Nollendorfplatz gewohnt und die Stadt lieben gelernt. Weswegen er auch später im Juli das Release-Konzert seines neuen Albums in Berlin spielen wird. Adam Lamberts Album kommt am Freitag und der aktuelle Hit vom Album ist neu auf der Radio 7 Playlist Under the Rhythm.

Radio 7 Hit Update mit haufenweise neuen Hits und den Geschichten zu euren Stars. Jetzt ein Mann, der gerade zusammenpackt und weiterzieht mit seiner großen Welttournee. Harry Styles ist fertig mit seinen Konzerten im Londoner Wembley Stadion. Jetzt geht's weiter nach Sao Paulo in Brasilien, wo er ab Ende nächster Woche dann auf der Bühne stehen wird. Und während seine Ex-Freundin Taylor Swift am vergangenen Wochenende geheiratet hat, hat Harry einen ihrer Rekorde gebrochen. Sie hat es nur auf 8 Konzerte hintereinander in Wembley geschafft. Er hat jetzt 12. American Girls von Harry Styles. Jetzt auf Radio 7.

0: Radio 7 Hit Update hier mit ganz viel neuer Musik noch bis um 8. Unter anderem zwei ganz neue Songs, die euch aber in die Jahre 2004 bzw. 2003 zurückversetzen werden. Die ganz neuen Songs von Australiens Superstar Delta Goodrem und vom französischen Hit-DJ Du Offenbach. 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
0: Sonne, Wolken und höchstens einzelne Schauer bei aktuell in Ellwangen 24, in Wangen 25 und in Überlingen noch 27 Grad. Morgen mehr Sonne und Höchsttemperaturen um die 30 Grad. Auch der Rest der Woche hochsommerlich mit noch heißeren Tagen.
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0: Keine Staus, keine Behinderungen, keine neuen Blitzer, alle anderen auf radio7.de. Und wenn ihr was entdeckt, 0800 70 77 110.
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0: Zum Beispiel das wunderbar sanfte Optimist von Nico Santos um kurz vor 8 und chilliger Elektropop schön mit Chor und Streichern im ganz neuen Hit von Ellie Goulding. Schon direkt

0: erste Hit vom kommenden Album von Ellie Goulding. Black Prada Dress war das ganz neu auf der Radio 7 Playlist. Und jetzt schon die nächste Premiere.
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0: Hit-Tipp. Jetzt ein fantastischer Throwback ins Jahr 2004. Hätte ich auch nicht gedacht, dass ich diesem Hit von meiner All-Time-Favorite-Playlist mal wieder im Radio begegne. Und ist immer noch der erfolgreichste Hit in der Karriere der britischen Band Star Sailor. Besonders in Frankreich ein krasser Charts-Erfolg gewesen damals. Und jetzt gibt's eine ganz neue Version vom französischen DJ-Duo Offenbach. Hört ihr jetzt zum allerersten Mal auf Radio 7.

hier ist das Radio 7 Hit Update mit mehr neuer Musik. Jeden Tag erinnert ihr euch an Delta Goodrem? Sie ist eine der größten Popstars Australiens, landet dort quasi mit jedem Album auf Platz 1, mit fast jedem Hit auf Platz 1, war 8 Staffeln lang Coach beim australischen The Voice und hat ihrem Heimatland dieses Jahr zum besten Abschneiden überhaupt beim ESC verholfen. Platz 4. Und vielleicht kennt ihr auch noch den einen Hit, den sie mal in Deutschland hatte. Das war 2003, Lost Without You. Und jetzt hat sie endlich mal wieder eine Single in Deutschland veröffentlicht.

0: Guten Abend, Radio 7 hier. Freitag durfte ich es noch nicht verraten, damit der Bräutigam es nicht zufällig hört. Ich war am Wochenende auf einem Junggesellenabschied im Allgäu. Schön grillen am Hopfensee und von unserer Unterkunft aus, da konnte man in der Ferne Schloss Neuschwanstein sehen. Das war wirklich schön. Trotz zu wenig Schlaf und zu viel Bier und deswegen gehe ich jetzt heim aufs Sofa und eine ausgeruhte Elke Rutenkolk übernimmt. Freut euch auf das tolle neue Pop-Duett von Miles Smith und Niall Horan, auf eine Ballade mit Beats, Wolves von Selena Gomez und Marshmello und auf den Club-Track Infinity 2008. 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
6: Mit Sonne oder auch Wolken dabei, aber auf jeden Fall angenehme Feierabendtemperaturen. Sigmaringen hat noch 26 Grad, Aalen und Memmingen 25. Es ziehen weiter immer mal Wolken durch, bleibt aber trocken. Es kühlt ab auf 12 bis 16 Grad, prima zum Lüften über Nacht und morgen früh. Und dann geht's in einen heißen Sommertag mit mehr Sonnenstunden als heute und Höchstwerten zwischen 27 und 30 Grad.
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7: Ich bin Holger Dilk. Ein Anruf von Donald Trump und zack knickt die FIFA ein. Der US-Präsident hat bestätigt, dass er FIFA-Boss Infantino darum gebeten hat, die rote Karte für den US-Stürmer Balogun bei der WM zu überprüfen. Die Schiedsrichterentscheidung sei unfair gewesen. Wir müssen unsere besten Spieler haben, so Trump. Die Rotsperre für Balogun ist von der FIFA aufgehoben worden. Er steht im Achtelfinale in der kommenden Nacht gegen Belgien auf dem Platz. Die Entscheidung sei beispiellos, unverständlich und ungerechtfertigt, wettert die UEFA. Der DFB fordert Aufklärung. Neben dem Spiel zwischen Gastgeber USA und Belgien steht heute auch das Achtelfinale zwischen Spanien und Portugal an. Zuletzt waren beide Teams vor einem Jahr im Finale der Nations League aufeinander getroffen. Damals hatte sich Portugal im Elfmeterschießen durchgesetzt. Der Haushalt für das kommende Jahr ist wieder proppenvoll. Die Bundesregierung hat heute den Entwurf beschlossen. Es geht um Ausgaben in Höhe von gut 555 Milliarden Euro und jede Menge neuer Schulden. Finanzminister Lars Klingbeil.
8: Wir wollen unser Land wieder auf Wachstumskurs bringen, wollen die Arbeitsplätze der Zukunft in Deutschland schaffen. Wir setzen auf Hightech, auf KI.

0: KI, auf Innovation. Und wir wollen in Zukunft sicher leben und deswegen stärken wir Sicherheit, Resilienz und Verteidigung.
1: Kritik an dem Entwurf kommt unter anderem vom Bundesverband der deutschen Industrie. Die höheren Ausgaben und Schulden seien alarmierend. Es brauche eine solide Haushaltsplanung. Die Gesundheitsreform wird offenbar etwas entschärft. Wie die Frankfurter Allgemeine Zeitung berichtet, will Gesundheitsministerin Warken bisher kostenfrei mitversicherte Familienmitglieder weniger stark zur Kasse bitten. Änderungen gibt es auch bei der Zuzahlung von Medikamenten und Krankenhausaufenthalte. Hunderte Feuerwehrleute kämpfen in Südfrankreich weiter gegen einen großen Waldbrand. Seit dem Wochenende haben die Flammen in den Pyrenäen eine Fläche von über 6000 Fußballfeldern zerstört. Die Behörden riefen etwa 10.000 Bewohner in kleineren Dörfern auf, sich in Sicherheit zu bringen.
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3: Um kurz nach 8 mit einer Meldung für die A8 Stuttgart-München zwischen Leipheim und Burgau. Hier haben wir Stau und einen Zeitverlust von aktuell 27 Minuten. Das war's, neuer Blitzer nicht gemeldet. Alle anderen findet ihr auf radio7.de. Und wenn ihr was habt, einfach Bescheid geben. 0800 70 77 110. Allen unterwegs gute und sichere Fahrt.
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Hallo? Hallo, schön, dass ihr da seid. Schönen Montagabend, die Ecke ist das hier auf Radio 7, die sich übrigens gerade in den Bikini geschmissen hat. Ja, das hättet ihr wohl gern, oder? Und dann noch ein Video aus dem Studio. Nee. Selbst die Jungs von BTS, der wohl bekanntesten und erfolgreichsten K-Pop-Bands, haben Klamotten an im Video zu Swim, dem neuesten Hit. Dem ersten, den sie nach der Reunion nach ihrer Militärzeit wieder in die Charts gebracht hat. Schätze, nach dem ganzen Drill war dieser relaxte Sound einfach mal notwendig. Und es ist perfekter Sommersound. Und den teilen wir mit euch. Hier ist neu auf der Radio 7 Playlist BTS mit Swim.

in der Radio 7 Playlist. Teddy Swims, Mr. Know-It-All.

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1: So, um 8:30. Nichts zu melden. Keine Staus oder sonstiges. Auch ein neuer Blitzer ist nicht gemeldet. Wenn ihr was habt, einfach Bescheid geben auf der 0800 70 77 110. Allen unterwegs, gute und sichere Fahrt.

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Ich denke, jeder von uns hat schon mal von Solingen gehört. Ja, man muss nicht unbedingt da gewesen sein, aber ein Messer mit diesen weltberühmten Klingen von da habt ihr bestimmt auch schon mal in der Hand gehabt. Hallo erstmal, hier ist die Elke auf Radio 7, mein neuer Montagabend. Ja, und die Chancen stehen gut, dass in den Geschichtsbüchern auch irgendwann Topic im Zusammenhang mit Solingen auftaucht. Der super DJ und Produzent, super fleißiger und erfolgreicher Typ. Im Mai hat er das Radio 7-Land heimgesucht. Da war er in Ravensburg. Danach ging es dann mal nach New York. Nächsten Samstag erleben wir ihn in Langenargen beim Montfort Festival. Zwischendurch war er dann mal noch in Japan. Also Hammer, der Typ. Und er hat es mal wieder auf die Radio 7 Playlist geschafft. Zusammen mit Becky G. Sein erster spanischsprachiger Hit. So ein bisschen Dance-Pop und Latin dabei. Auf jeden Fall bringt euch dieses Ding den Club in euren Sommerabend. Hier ist der Platz 2 der deutschen Dance-Charts. Sorry, Papi. Neu auf der Radio 7 Playlist.

0: angenehme Spätschicht wünsche ich. Radio 7 ist bei euch. Nach 9 mit Popqueen Ava Max. Der aktuelle Burner von Kaigo und Khalid ist dabei. Mehr Abwechslung gibt's mit der monumentalen Nummer von Hozier. Und sehr zu meiner persönlichen Freude, Billie Eilish kommt ganz entspannt mit Birds of a Feather. Es ist mehr Musik gleich auf Radio 7.
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0: Ups. Mikro noch nicht auf. Was ist denn das hier? Ne? Also wir haben entweder noch ein bisschen Sonne oder auch Wolken, aber angenehme 23 Grad in Donaueschingen oder Heidenheim. Friedrichshafen hat 24. Es ziehen weiter Wolken immer mal durch, bleibt aber trocken. Es kühlt ab auf 12 bis 16 Grad. Prima zum Lüften über Nacht und morgen früh. Und dann geht's in einen heißen Sommertag mit mehr Sonnenstunden als heute und Höchstwerten zwischen 27 und 30 Grad.
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2: Ich bin Holger Dilk. Die Empörung nach dem Skandal bei der Fußball-WM ist weiter riesig. US-Präsident Trump hatte FIFA-Boss Infantino gebeten, die Rotsperre für US-Stürmer Balogun zu überprüfen. Das hat Trump mittlerweile zugegeben. Mehr von Jana Klonikowski.
3: Ja, denn aus seiner Sicht war es kein Foul von Balogun und bei einer WM sollten die besten Spieler spielen, sagt Trump. Infantino bemüht sich zumindest ein wenig um Schadensbegrenzung. Er sagt, dass die Sperre von Balogun aufgehoben wurde, sei von unabhängigen FIFA-Gremien entschieden worden und auf deren Zuständigkeit habe er Trump auch hingewiesen. Das dürfte die massive Kritik kaum zum Schweigen bringen. Das enge Verhältnis von Trump und Infantino ist ja seit langem bekannt.
2: Es wäre ein gewaltiger Deal. Das deutsche Rüstungsunternehmen TKMS soll offenbar eine U-Boot-Flotte

0: für Kanada bauen. Das schreiben kanadische Medien. Es geht um 12 neue U-Boote in den nächsten Jahrzehnten. Könnte der Auftrag ein Volumen von 61 Milliarden Euro haben. Die Bundesregierung will im kommenden Jahr noch mehr Geld ausgeben. Das Kabinett hat den Haushaltsentwurf beschlossen. Der hat ein Volumen von 555 Milliarden Euro. Außerdem will Finanzminister Klingbeil fast 120 Milliarden Euro neue Schulden aufnehmen. Kritik gibt es etwa an den deutlich höheren Rüstungsausgaben. Klingbeil sagte dazu:
1: Wir müssen in kürzester Zeit 3 Jahrzehnte aufholen, in denen unsere Bundeswehr runtergespart wurde. Wir müssen Jahrzehnte aufholen, in denen wir nicht in unsere Verteidigungsfähigkeit investiert haben. Und dabei keine neuen Schulden zu machen, das geht nicht. Das ist wie ohne Rakete zum Mond fliegen.
0: Auch in Teilen der CDU kommen die Pläne zur Krankschreibungspflicht ab dem ersten Tag nicht gut an. Der Arbeitnehmerflügel der Partei findet, Union und SPD sollen sie zurücknehmen. Der Unmut sei riesig, sagte CDA-Vize Bäumler dem Tagesspiegel. Die Koalition sende damit ein Signal des Misstrauens. Berlin will Konsequenzen aus dem Stromausfall vor einem halben Jahr ziehen. Eine Expertenkommission schlägt mehr Übungen vor, um sich auf den Ernstfall vorzubereiten. Außerdem soll das Lage- und Krisenzentrum ausgebaut werden. Zehntausende Haushalte waren durch einen Brandanschlag im Januar tagelang ohne Strom.
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3: Um kurz nach 9 mit ohne Meldungen. Keine Staus oder Behinderungen aktuell angezeigt. Auch ein neuer Blitzer ist nicht gemeldet. Alle anderen findet ihr auf radio7.de. Und wenn ihr was habt, einfach Bescheid geben auf der 0800 70 77 110 per Telefon oder WhatsApp. Allen unterwegs, gute und sicher.

0: Studio 7 hier mit der Elke. Es ist doch jedes Jahr das Gleiche, oder? Der Bikini aus dem Vorjahr, naja. Und überhaupt dauert es, bis man die Kurzatmigkeit vom faulen Halbjahr so hinter sich hat. Es sei denn, ihr wohnt auf dem Dorf. Da bleibt ihr fit.
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2: Wer auf dem Dorf wohnt, hat meistens kein Fitnessstudio um die Ecke, braucht aber auch keins. Fitness machst du als Dörfler automatisch. Schulter und Unterarm trainierst du durchs Winken. Du musst ja auf jedem Feldweg mindestens 8 Leute grüßen, obwohl du nur 3 kennst.
3: Hallo, Herr, hier, Dings.
2: Rückentraining gibt's auch gratis. Wenn irgendein Nachbar sagt, kannst du mal eben mit anfassen, dann baut ihr halt den ganzen Tag über das Gartenhaus auf. Ja, und Cardio machst du immer beim Schützenfest, erst in der Polonaise und hinterher kannst du natürlich nicht mehr fahren und die 10 Kilometer nach Hause sind zu Fuß schon eine Herausforderung mit 3 Promille.
3: Komm, wir nehmen uns noch ein Wegbier mit.
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4: Khalid und Griffin.

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1: Um kurz nach 9:30. Oh, da kommt gerade ein Falschfahrer rein. Vorsicht, auf der A7 Füssen-Ulm zwischen dem Kreuz Memmingen und Altenstadt.

wenn der wieder weg ist. Das war's, Blitzer, aktuell keiner gemeldet. Alle anderen findet ihr auf radio7.de. Und wenn ihr was habt, 0800 70 77 110.

Das ist euer Montagabend mit Radio 7 und der Elke und jetzt mit neuer Musik von der Radio 7 Playlist von Mrs. Kelsey. Also Taylor Swift, die hat den Nachnamen von ihrem Mann zwar angenommen jetzt nach der Heiraterei, aber für uns ändert sich nichts. Sie hat einen Song zum neuen Pixar-Streifen Toy Story 5 beigesteuert, liegt irgendwie nahe, weil die Figur der Jessie ja ein Cowgirl ist und so kehrt Taylor zu ihren Country-Wurzeln so ein bisschen zurück und wir wundern uns nicht, dass sie auch damit auf die 1 sämtlicher wichtiger Charts geschossen ist. Hier ist Taylor Swift, I Knew It, I Knew You, neu auf der Radio 7 Playlist.

0: Mit mehr Musik geht's gleich weiter hier auf Radio 7 und einem Robin Schulz, der die wunderbare Stimme von Alida in Szene setzt. Was Neues ist dabei nach 10 von Michael Schulte und mehr Pop aus Deutschland kommt von Kamrad.
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0: Wir gucken mal aktuell an die Wetterstationen. Günzburg und Biberach melden 20 Grad, Schwäbisch Gmünd noch geschmeidige 21. Weiterhin ziehen immer mal ein paar Wolken durch, es bleibt aber trocken und kühlt ab auf 12 bis 16 Grad. Erfrischend zum Lüften heute Nacht und morgen früh. Und dann geht's wieder in einen heißen Sommertag mit mehr Sonnenstunden als heute und Höchstwerten zwischen 27 und 30 Grad.
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2: Ich bin Cornelius Dreger. Die Empörung nach dem Skandal bei der Fußball-WM ist weiter riesig. US-Präsident Trump hat FIFA-Boss Infantino gebeten, die Rotsperre für US-Stürmer Balogun zu überprüfen. Das hat Trump mittlerweile zugegeben. Mehr von Jana Klonikowski.
3: Ja, denn aus seiner Sicht war es kein Foul von Balogun und bei einer WM sollten die besten Spieler spielen, sagt Trump. Infantino bemüht sich zumindest ein wenig um Schadensbegrenzung. Er sagt, dass die Sperre von Balogun aufgehoben wurde, sei von unabhängigen FIFA-Gremien entschieden worden und auf deren Zuständigkeit habe er Trump auch hingewiesen. Das dürfte die massive Kritik kaum zum Schweigen bringen. Das enge Verhältnis von Trump und Infantino ist ja seit langem bekannt.
2: Die Bundesregierung will im kommenden Jahr noch mehr Geld ausgeben. Das Kabinett hat jetzt den Haushaltsentwurf beschlossen. Der hat ein Volumen von 555 Milliarden Euro. Außerdem will Finanzminister Klingbeil fast 120 Milliarden neue Schulden aufnehmen. Kritik gibt's etwa an den deutlich höheren Rüstungsausgaben. Klingbeil sagte dazu:
4: Wir müssen in kürzester Zeit 3 Jahrzehnte aufholen, in denen unsere Bundeswehr runtergespart wurde. Wir müssen Jahrzehnte aufholen, in denen wir nicht in unsere Verteidigungsfähigkeit investiert haben. Und dabei keine neuen Schulden zu machen, das geht nicht. Das ist wie ohne Rakete zum Mond fliegen.
2: Es wäre ein gewaltiger Deal. Das deutsche Rüstungsunternehmen TKMS soll offenbar eine U-Boot-Flotte für Kanada bauen. Das schreiben kanadische Medien. Es geht um 12 neue U-Boote. In den nächsten Jahrzehnten könnte der Auftrag ein Volumen von 61 Milliarden Euro haben. Die Krankschreibungspflicht ab dem ersten Tag sorgt weiter für heftige Kritik. Der CDU-Arbeitnehmerflügel hat Union und SPD jetzt dazu aufgerufen, die Pläne einzustampfen. Mehr von Tom Husse.
5: CDA-Chef Bäumler sagte dem Tagesspiegel, viele seien entsetzt über den Koalitionsbeschluss. Schwarz-Rot solle sich anderen Themen zuwenden, statt das Signal an die Menschen zu senden, dass sie ihnen misstraut. Bäumler verweist außerdem darauf, dass die Wartezimmer bei Hausärzten schon jetzt überfüllt sind. Er sieht keinen Grund für ein neues Gesetz. Arbeitgeber können Atteste auch schon jetzt früher verlangen.
2: Hunderte Feuerwehrleute kämpfen in Südfrankreich weiter gegen einen großen Waldbrand. Seit dem Wochenende haben die Flammen in den Pyrenäen eine Fläche von über 6000 Fußballfeldern zerstört. Die Behörden riefen etwa 10.000 Bewohner in kleineren Dörfern auf, sich in Sicherheit zu bringen.
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0: Um kurz nach 10 habe ich keine Meldungen über Staus oder Behinderungen. Auch ist kein neuer Blitzer gemeldet. Alle anderen, die wir haben, findet ihr auf Radio.

0: Und wenn es was gibt, 0800 70 77 110. Allen unterwegs gute und sichere Fahrt.
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0: Guten Abend am Montag, Radio 7 hier mit Elke. Am 6.7. Warum betone ich das? Weil es ein wichtiges Datum ist und eure Kids wissen, was ich meine. Ja, das sind die Kids von Gebi aus dem Radio 7 Morgenteam. Er hat es also selbst erlebt. Seit die so ein Meme im Netz kennen, ist 6-7 oder 6-7 so ein Begriff für jede Gelegenheit halt. Die sagen das wohl dauernd und freuen sich, wenn wir Erwachsenen doof gucken, weil wir natürlich keinen Schimmer haben, worum es geht. Aber dank dem Radio 7 Morgenteam seid ihr jetzt gerüstet.
1: Yeah, 6-7!
0: Ja. Immer schlauer aufstehen, als ihr ins Bett gegangen seid und fröhlich in den Tag starten mit Radio 7. Morgen früh wieder mit dem Morgenteam. Jetzt aber erstmal den lauen Sommerabend noch genießen mit Michael Schulte. Der ist neu auf der Radio 7 Playlist, in diesem Fall mit Lovesick.

Schaut euch mal um. Wer sitzt denn da so gerade neben euch? Lecker? Ansprechend? Ja, ja, im besten Fall ist es ja eh der oder die Liebste. Dann auf jeden Fall küssen. Ja, noch eine Stunde und 20 Minuten rund. Heute ist Tag des Kusses. Also nur, falls ihr die Gelegenheit noch nutzen wolltet, den zu feiern. Hallo, die Elke hier auf Radio 7. Ich wünsche einen schönen Montagabend im Taxi vorm Bahnhof, auf die nächste Kundschaft wartend oder hinter der Theke an der Tanke. Wir sind bei euch in eurer Spätschicht. Jetzt mit einem Duo, das ich jetzt nicht so auf Anhieb auf dem Schirm gehabt hätte. Jennifer Lopez und David Guetta. Und mitgeschrieben worden ist dieser Song.

0: Mit den Bergen ist es so und mit Gott auch. Ich kann zwar erzählen, wie wichtig Gott für mich ist, aber Worte beschreiben nie ganz, wie Gott wirklich ist. Wer die Berge erleben will, muss selbst hingehen. Und wer wissen will, ob an Gott was dran ist, muss sich selbst auf den Weg machen. Dafür reicht ein einfaches Gebet. Gott, wenn es dich gibt, zeig mir, wie du bist. Probiert's doch mal aus heute Abend. Am Mikrofon Damaris Binder von der Evangelischen Kirche.
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3: Abgesehen von ein paar Wolkenfeldern, klarer Himmel und trocken und es wird schön kühl mit 16 bis 12 Grad tiefstens. Prima zum Lüften morgen früh, denn es wird dann wieder heiß. Mit mehr Sonne als noch heute geht's auf 27 bis 30 Grad rauf und es bleibt auch die nächsten Tage hochsommerlich.
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4: Ich bin Cornelius Dreger. US-Präsident Trump hat sich bei der Fußball-WM eingemischt und das jetzt auch ganz offen zugegeben. Bei einer Pressekonferenz sagte er, ja, er habe FIFA-Boss Infantino angerufen und gebeten, die rote Karte für den US-Stürmer Balogun zurückzunehmen. Bedeutet, der 25-Jährige darf jetzt in der Nacht im Achtelfinale gegen Belgien auflaufen. Infantino sagt, diese Entscheidung hätten unabhängige Gremien getroffen. Das dürfte die massive weltweite Kritik allerdings kaum verstummen lassen. Das deutsche Rüstungsunternehmen TKMS hat einen Milliardenauftrag an Land gezogen. Kanada will von der Werft bis zu 12 neue U-Boote kaufen. Das hat Kanadas Premier Carney jetzt offiziell bekannt gegeben. Nun geht's noch um die Details. Bis Ende kommenden Jahres sollen die Verträge unterzeichnet werden. Die ersten 4 U-Boote sollen dann bis 2034 ausgeliefert werden. Das Volumen des Auftrags könnte laut Medienberichten in den kommenden Jahrzehnten bei über 60 Milliarden Euro liegen. Der Haushalt für das kommende Jahr ist wieder proppevoll. Die Bundesregierung hat den neuen Entwurf beschlossen. Es geht um Ausgaben in Höhe von gut 555 Milliarden Euro und jede Menge neue Schulden, Finanzminister Klingbeil sagte.
5: Wir wollen unser Land wieder auf Wachstumskurs bringen, wollen die Arbeitsplätze der Zukunft in Deutschland schaffen. Wir setzen auf Hightech, auf KI, auf Innovation und wir wollen in Zukunft sicher leben und deswegen stärken wir Sicherheit, Resilienz und Verteidigung.
4: Kritik an dem Entwurf kommt unter anderem vom Bundesverband der deutschen Industrie. Die höheren Ausgaben und Schulden seien alarmierend. Es brauche eine solide Haushaltsplanung. Das Elterngeld soll offenbar leicht erhöht werden. Das steht laut dem Magazin Politico in einem Gesetzentwurf von Familienministerin Prien. Jana Klonikowski mit den Einzelheiten.
6: Laut dem Bericht soll der Mindestbetrag von 300 auf 330 Euro im Monat steigen und der Maximalbetrag von 1.800 auf 1.900. Dafür soll an der Bezugsdauer gedreht werden. Statt wie bisher 14 soll das Elterngeld nur noch maximal 12 Monate lang ausgezahlt werden. Als Voraussetzung dafür ist geplant, dass jedes Elternteil mindestens 3 Monate in Elternzeit geht. Bisher sind das 2. Eine Reform des Elterngelds ist schon länger geplant, auch weil die Regierung sparen muss.
4: Rund 2% der Jobs bei Microsoft sollen wegfallen. Der US-Konzern will weltweit 4.800 Stellen streichen. Die würden nicht durch KI ersetzt, heißt es. Allerdings verändere mehr Automatisierung die Arbeitsprozesse.

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2: Es sind diese winzig kleinen Ticks, die uns in Beziehungen wahnsinnig machen. Ständiges Räuspern. Stöhnen bei jedem Bücken. Und dieses unerträglich laute Schmatzen, wenn er seinen Apfel isst.
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5: Ich bin Cornelius Dreger. US-Präsident Trump hat sich bei der Fußball-WM eingemischt und das jetzt auch ganz offen zugegeben. Bei einer Pressekonferenz sagte er, ja, er habe FIFA-Boss Infantino angerufen und gebeten, die rote Karte für den US-Stürmer Balogun zurückzunehmen. Bedeutet, der 25-Jährige darf jetzt in der Nacht im Achtelfinale gegen Belgien auflaufen. Infantino sagt, diese Entscheidung hätten unabhängige Gremien getroffen. Das dürfte die massive weltweite Kritik allerdings kaum verstummen lassen. Das deutsche Rüstungsunternehmen TKMS hat einen Milliardenauftrag an Land gezogen. Kanada will von der Werft bis zu 12 neue U-Boote kaufen. Das hat Kanadas Premier Carney jetzt offiziell bekannt gegeben. Nun geht's noch um die Details. Bis Ende kommenden Jahres sollen die Verträge unterzeichnet werden. Die ersten 4 U-Boote sollen dann bis 2034 ausgeliefert werden. Das Volumen des Auftrags könnte laut Medienberichten in den kommenden Jahrzehnten bei über 60 Milliarden Euro liegen. Der Haushalt für das kommende Jahr ist wieder proppevoll. Die Bundesregierung hat den neuen Entwurf beschlossen. Es geht um Ausgaben in Höhe von gut 555 Milliarden Euro und jede Menge neue Schulden, Finanzminister Klingbeil sagte.
6: Wir wollen unser Land wieder auf Wachstumskurs bringen. Wir wollen die Arbeitsplätze der Zukunft in Deutschland schaffen. Wir setzen auf Hightech, auf KI, auf Innovation. Und wir wollen in Zukunft sicher leben. Und deswegen stärken wir Sicherheit, Resilienz und Verteidigung.
5: Kritik an dem Entwurf kommt unter anderem vom Bundesverband der deutschen Industrie. Die höheren Ausgaben und Schulden seien alarmierend. Es brauche eine solide Haushaltsplanung. Das Elterngeld soll offenbar leicht erhöht werden. Das steht laut dem Magazin Politico in einem Gesetzentwurf von Familienministerin Prien. Jana Klonikowski mit den Einzelheiten.
7: Laut dem Bericht soll der Mindestbetrag von 300 auf 330 Euro im Monat steigen und der Maximalbetrag von 1.800 auf 1.900. Dafür soll an der Bezugsdauer gedreht werden. Statt wie bisher 14 soll das Elterngeld nur noch maximal 12 Monate lang ausgezahlt werden. Als Voraussetzung dafür ist geplant, dass jedes Elternteil mindestens 3 Monate in Elternzeit geht. Bisher sind das 2. Eine Reform des Elterngelds ist schon länger geplant, auch weil die Regierung sparen muss.
5: Rund 2% der Jobs bei Microsoft sollen wegfallen. Der US-Konzern will weltweit 4.800 Stellen streichen. Die würden nicht durch KI ersetzt, heißt es. Allerdings verändere mehr Automatisierung die Arbeitsprozesse.
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3: In der Beziehung gibt es wenige einfache Kniffe, um die Partnerin auf die Palme zu bringen. Ganz wichtig, niemals diese Glasduschwand abziehen nach dem Duschen. Dann gibt das dieses hübsche Kalktropfenmuster. Und benutztes Geschirr stellen wir ins Spülbecken und niemals in die Spülmaschine.
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4: Eine Mur hält sich für ein Mäh. In Thüringen gibt es eine Kuh namens Layla, die ist von klein auf unter lauter Schafen aufgewachsen und hält sich daher jetzt für ein Schaf. Man könnte auch sagen, Layla ist ein echtes

0: heiß. Mit mehr Sonne als noch heute geht's auf 27 bis 30 Grad rauf. Und es bleibt auch die nächsten Tage hochsommerlich.
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2: Ich bin Cornelius Dreger. Spanien steht im WM-Viertelfinale. Gegen Portugal setzte sich der Mitfavorit dank eines Joker-Tors in der Nachspielzeit mit 1:0 durch. Später trifft Co-Gastgeber USA noch auf Belgien, überschattet vom Skandal um die Aufhebung der Rotsperre von US-Stürmer Belogan nach einem Anruf von Donald Trump bei FIFA-Chef Infantino. Mehr von Jana Klonikowski.
3: Ja, denn aus seiner Sicht war es kein Foul von Belogan und bei einer WM sollten die besten Spieler spielen, sagt Trump. Infantino bemüht sich zumindest ein wenig um Schadensbegrenzung. Er sagt, dass die Sperre von Belogan aufgehoben wurde, sei von unabhängigen FIFA-Gremien entschieden worden und auf deren Zuständigkeit habe er Trump auch hingewiesen. Das dürfte die massive Kritik kaum zum Schweigen bringen. Das enge Verhältnis von Trump und Infantino ist ja seit langem bekannt.
2: Es ist einer der größten Rüstungsaufträge für Deutschland überhaupt. Kanada will bei der Kieler Werft TKMS bis zu 12 U-Boote kaufen. Das hat Kanadas Premier Carney bekannt gegeben. Damit steigt Kanada in ein gemeinsames U-Boot-Projekt der NATO-Partner Deutschland und Norwegen ein. Beide Länder haben schon 12 U-Boote desselben Typs bestellt. Kanzler Merz sprach von einem starken Zeichen der transatlantischen und europäischen Zusammenarbeit in der Verteidigungsindustrie. Die Bundesregierung will im kommenden Jahr noch mehr Geld ausgeben. Das Kabinett hat jetzt den Haushaltsentwurf beschlossen. Der hat ein Volumen von 555 Milliarden Euro. Außerdem will Finanzminister Klingbeil fast 120 Milliarden neue Schulden aufnehmen. Kritik gibt's etwa an den deutlich höheren Rüstungsausgaben. Klingbeil sagte dazu:
4: Wir müssen in kürzester Zeit 3 Jahrzehnte aufholen, in denen unsere Bundeswehr runtergespart wurde. Wir müssen Jahrzehnte aufholen, in denen wir nicht in unsere Verteidigungsfähigkeit investiert haben. Und dabei keine neuen Schulden zu machen, das geht nicht. Das ist wie ohne Rakete zum Mond fliegen.
2: Die Krankschreibungspflicht ab dem ersten Tag sorgt weiter für heftige Kritik. Der CDU-Arbeitnehmerflügel hat Union und SPD jetzt dazu aufgerufen, die Pläne einzustampfen. Mehr von Tom Husse.
5: CDA-Chef Bäumler sagte dem Tagesspiegel, viele seien entsetzt über den Koalitionsbeschluss. Schwarz-Rot solle sich anderen Themen zuwenden, statt das Signal an die Menschen zu senden, dass sie ihnen misstraut. Bäumler verweist außerdem darauf, dass die Wartezimmer bei Hausärzten schon jetzt überfüllt sind. Er sieht keinen Grund für ein neues Gesetz. Arbeitgeber können Atteste auch schon jetzt früher verlangen.

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2: Wenn ein Kind was toll macht, dann wird es hoffentlich gelobt.
3: Super, Finja.
2: Wenn das Kind einfach nur irgendwas macht, wird es allerdings auch sehr oft gelobt von den Eltern.
3: Ganz toll hast du Pipi gemacht, Finja.
2: Ja, Hut ab. Für eine Achtjährige, toll.
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4: Heidi Klum ist 52 geworden und hat verraten, wie sie sich so jung und fit hält. Unter anderem durch ein spezielles Frühstück.
5: Und bitte.
4: Spargel, Zwiebeln, Knoblauch, Brühwürfeln.
5: Das liebe ich.
4: Also als ich das gelesen habe, Leute, habe ich mir gedacht, da verzichte ich lieber auf ein paar Lebensjahre und eine tolle Optik.

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1: Ich bin Cornelius Dreger. Spanien steht im WM-Viertelfinale. Gegen Portugal setzte sich der Mitfavorit dank eines Joker-Tors in der Nachspielzeit mit 1:0 durch. Später trifft Co-Gastgeber USA noch auf Belgien, überschattet vom Skandal um die Aufhebung der Rotsperre von US-Stürmer Belogan nach einem Anruf von Donald Trump bei FIFA-Chef Infantino. Mehr von Jana Klonikowski.
2: Ja, denn aus seiner Sicht war es kein Foul von Belogan und bei einer WM sollten die besten Spieler spielen, sagt Trump. Infantino bemüht sich zumindest ein wenig um Schadensbegrenzung. Er sagt, dass die Sperre von Belogan aufgehoben wurde, sei von unabhängigen FIFA-Gremien entschieden worden und auf deren Zuständigkeit habe er Trump auch hingewiesen. Das dürfte die massive Kritik kaum zum Schweigen bringen. Das enge Verhältnis von Trump und Infantino ist ja seit langem bekannt.
1: Es ist einer der größten Rüstungsaufträge für Deutschland überhaupt. Kanada will bei der Kieler Werft TKMS bis zu 12 U-Boote kaufen. Das hat Kanadas Premier Carney bekannt gegeben. Damit steigt Kanada in ein gemeinsames U-Boot-Projekt der NATO-Partner Deutschland und Norwegen ein. Beide Länder haben schon 12 U-Boote desselben Typs bestellt. Kanzler Merz sprach von einem starken Zeichen der transatlantischen und europäischen Zusammenarbeit in der Verteidigungsindustrie. Die Bundesregierung will im kommenden Jahr noch mehr Geld ausgeben. Das Kabinett hat jetzt den Haushaltsentwurf beschlossen. Der hat ein Volumen von 555 Milliarden Euro. Außerdem will Finanzminister Klingbeil fast 120 Milliarden neue Schulden aufnehmen. Kritik gibt es etwa an den deutlich höheren Rüstungsausgaben. Klingbeil sagte dazu:
3: Wir müssen in kürzester Zeit 3 Jahrzehnte aufholen, in denen unsere Bundeswehr runtergespart wurde. Wir müssen Jahrzehnte aufholen, in denen wir nicht in unsere Verteidigungsfähigkeit investiert haben und dabei keine neuen Schulden zu machen. Das geht nicht. Das ist wie ohne Rakete zum Mond fliegen.
1: Die Krankschreibungspflicht ab dem ersten Tag sorgt weiter für heftige Kritik. Der CDU-Arbeitnehmerflügel hat Union und SPD jetzt dazu aufgerufen, die Pläne einzustampfen. Mehr von Tom Husse.
4: CDA-Chef Bäumler sagte dem Tagesspiegel, viele seien entsetzt über den Koalitionsbeschluss. Schwarz-Rot solle sich anderen Themen zuwenden, statt das Signal an die Menschen zu senden, dass sie ihnen misstraut. Bäumler verweist außerdem darauf, dass die Wartezimmer bei Hausärzten schon jetzt überfüllt sind. Er sieht keinen Grund für ein neues Gesetz. Arbeitgeber können Atteste auch schon jetzt früher verlangen.

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2: Wie ist das, wenn sich Vegetarier streiten? Haben die dann auch Beef? Und wenn sie verliebt sind, Schmetterlinge im Bauch? Und woher weiß eine Thermoskanne, welche Jahreszeit gerade ist? Und hält im Winter Getränke warm und im Sommer kalt?
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5: Die Temperaturen aktuell bei erfrischenden 16 bis 12 Grad. Also durchlüften, denn es geht in einen sonnigeren und damit heißeren Tag als noch gestern. Die Temperaturen gehen auf 27 bis 30 Grad. Wolken wohl auch mal dabei. Und der Hochsommer bleibt die nächsten Tage. Es wird sonnig mit wenigen Wolken und trocken. Und jeden Tag ein Ticken heißer.
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6: Ich bin Cornelius Dreger. US-Präsident Trump hat sich bei der Fußball-WM eingemischt und das jetzt auch ganz offen zugegeben. Bei einer Pressekonferenz sagte er, ja, er habe FIFA-Boss Infantino angerufen und gebeten, die rote Karte für den US-Stürmer Balogun zurückzunehmen. Bedeutet, der 25-Jährige darf jetzt in der Nacht im Achtelfinale gegen Belgien auflaufen. Infantino sagt, diese Entscheidung hätten unabhängige Gremien getroffen. Das dürfte die massive weltweite Kritik allerdings kaum verstummen lassen. Spanien hat unterdessen den Einzug ins WM-Viertelfinale geschafft. Gegen Portugal setzte sich der Europameister dank eines Joker-Tores in der Nachspielzeit mit 1:0 durch. Der Haushalt für das kommende Jahr ist wieder proppevoll. Die Bundesregierung hat den neuen Entwurf beschlossen. Es geht um Ausgaben in Höhe von gut 555 Milliarden Euro und jede Menge neue Schulden, Finanzminister Klingbeil sagte.
7: Wir wollen unser Land wieder auf Wachstumskurs bringen, wollen die Arbeitsplätze der

0: gezogen. Kanada will bis zu 12 U-Boote bestellen. Es ist der bislang größte Einzelauftrag für das Rüstungsunternehmen. Das genaue Volumen wurde nicht genannt. Kanadische Medien sprechen von bis zu 62 Milliarden Euro in den kommenden Jahrzehnten. Kanzler Merz und Verteidigungsminister Pistorius begrüßen die Entscheidung. TKMS hat sich gegen einen Konkurrenten aus Südkorea durchgesetzt. Bis Ende kommenden Jahres sollen nun die Details geklärt und Verträge unterzeichnet werden. Das Elterngeld soll offenbar leicht erhöht werden. Das steht laut dem Magazin Politico in einem Gesetzentwurf von Familienministerin Prien. Jana Klonikowski mit den Einzelheiten.
1: Laut dem Bericht soll der Mindestbetrag von 300 auf 330 Euro im Monat steigen und der Maximalbetrag von 1.800 auf 1.900. Dafür soll an der Bezugsdauer gedreht werden. Statt wie bisher 14 soll das Elterngeld nur noch maximal 12 Monate lang ausgezahlt werden. Als Voraussetzung dafür ist geplant, dass jedes Elternteil mindestens 3 Monate in Elternzeit geht. Bisher sind das 2. Eine Reform des Elterngelds ist schon länger geplant, auch weil die Regierung sparen muss.

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2: Wenn ein sehr kleines Kind etwas sehr dringend will, dann fragt es gerne seine Mutter.
3: Mama, Mama, Mama, Mama.
2: Auch wenn die gerade telefoniert oder schläft.
3: Mama.
2: Ganz ehrlich, wenn Mama bei jedem
3: Mama
2: ein trinken würde, wäre sie dauerbreit. Und wenn sie bei jedem
3: Mama
2: eine Kniebeuge machen würde, top trainiert.
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6: Ich bin Cornelius Dreger. US-Präsident Trump hat sich bei der Fußball-WM eingemischt und das jetzt auch ganz offen zugegeben. Bei einer Pressekonferenz sagte er, ja, er habe FIFA-Boss Infantino angerufen und gebeten, die rote Karte für den US-Stürmer Balogun zurückzunehmen. Bedeutet, der 25-Jährige darf jetzt in der Nacht im Achtelfinale gegen Belgien auflaufen. Infantino sagt, diese Entscheidung hätten unabhängige Gremien getroffen. Das dürfte die massive weltweite Kritik allerdings kaum verstummen lassen. Spanien hat unterdessen den Einzug ins WM-Viertelfinale geschafft. Gegen Portugal setzte sich der Europameister dank eines Joker-Tores in der Nachspielzeit mit 1:0 durch. Der Haushalt für das kommende Jahr ist wieder proppevoll. Die Bundesregierung hat den neuen Entwurf beschlossen. Es geht um Ausgaben in Höhe von gut 555 Milliarden Euro und jede Menge neue Schulden, Finanzminister Klingbeil sagte.
7: Wir wollen unser Land wieder auf Wachstumskurs bringen, wir wollen die Arbeitsplätze der Zukunft in Deutschland schaffen. Wir setzen auf Hightech, auf KI, auf Innovation und wir wollen in Zukunft sicher leben und deswegen stärken wir Sicherheit, Resilienz und Verteidigung.
6: Kritik an dem Entwurf kommt unter anderem vom Bundesverband der deutschen Industrie. Die höheren Ausgaben und Schulden seien alarmierend. Es brauche eine solide Haushaltsplanung. Die Kieler Werft TKMS hat einen Milliardenauftrag an Land gezogen. Kanada will bis zu 12 U-Boote bestellen. Es ist der bislang größte Einzelauftrag für das Rüstungsunternehmen. Das genaue Volumen wurde nicht genannt. Kanadische Medien sprechen von bis zu 62 Milliarden Euro in den kommenden Jahrzehnten. Kanzler Merz und Verteidigungsminister Pistorius begrüßten die Entscheidung. TKMS hat sich gegen einen Konkurrenten aus Südkorea durchgesetzt. Bis Ende kommenden Jahres sollen nun die Details geklärt und Verträge unterzeichnet werden. Das Elterngeld soll offenbar leicht erhöht werden. Das steht laut dem Magazin Politico in einem Gesetzentwurf von Familienministerin Prien. Jana Klonikowski mit den Einzelheiten.
8: Laut dem Bericht soll der Mindestbetrag von 300 auf 330 Euro im Monat steigen und der Maximalbetrag von 1.800 auf 1.900. Dafür soll an der Bezugsdauer gedreht werden. Statt wie bisher 14 soll das Elterngeld nur noch maximal 12 Monate lang ausgezahlt werden. Als Voraussetzung dafür ist geplant, dass jedes Elternteil mindestens 3 Monate in Elternzeit geht. Bisher sind das 2. Eine Reform des Elterngelds ist schon länger geplant, auch weil die Regierung sparen muss.
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2: Es sind diese winzig kleinen Ticks, die uns in Beziehungen wahnsinnig machen. Ständiges Räuspern, Stöhnen bei jedem Bücken und dieses unerträglich laute Schmatzen, wenn er seinen Apfel isst.
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